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1: Wir machen es uns gemütlich mit Bella Kay aus Texas. Ihr Song I Love It, I Love It, I Love It klingt super chillig, so wie man es aus dem Bedroom-Pop kennt. Das ist ein Musikstil, der oft einfach zu Hause im eigenen Zimmer entsteht und deshalb ganz entspannt, warm und ein bisschen verträumt rüberkommt. Genau diesen Vibe trifft Bella total. Sanfte Beats, gemütliche Melodien und eine Stimme, die sich anfühlt wie eine Kuscheldecke für die Ohren. I Love It, I Love It, I Love It wirkt damit wie ein kleiner Ruhemoment mitten im Alltag und ist perfekt, wenn ihr mal kurz abschalten und einmal tief durchatmen wollt.

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1: Als Vorband von Nina Chuba hat Esther Graf uns gezeigt, wie sehr ihre Musik live fetzt. Ihr Song Dafür war es echt fühlt sich mit Gitarren, Schlagzeug und viel Energie passenderweise an wie ein kleines Konzert. Es geht um Momente, die vielleicht nicht perfekt waren, sich aber trotzdem richtig angefühlt haben. Im Juni könnt ihr dann mit der Österreicherin zusammen tanzen. Da spielt Esther ein Konzert im Steintor Varieté in Halle.
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1: Wenn sich der wahrscheinlich entspannteste Producer Australiens mit einem amerikanischen Rap-Superstar zusammentut, der für seine gute Laune-Songs bekannt ist, kann es ja nur ein Hit werden. Cyril und Wiz Khalifa gönnen uns die perfekte Mischung aus Chillen und Happy Tunes. That's Her könnte das erste Lied auf unserer Sommer 2026 Playlist sein. Denn was brauchen wir mehr als entspannte Beats, lässigen Rap und jede Menge positive Vibes dieses Jahr?
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1: Iliver schlägt ein neues Kapitel auf. Mit ihrer letzten Tour hat die Queen aus Recklinghausen nochmal alle drei bisherigen Alben abgefeiert. Auf TikTok fasst sie die so zusammen.
2: Ich würde sagen, die Iliver Tour war definitiv emotional. Sie war sehr sexy und dann war sie auch schon wieder emotional. Da haben wir geweint, dann gab es ein lautes Boom und dann gab es Gitarre und dann gab es Tanzen und Konfetti. Aber jedenfalls habe ich dann meinen Albumnamen released und ich freue mich ganz doll auf Pulla und auf alles, was noch kommt.
1: Jetzt geht's weiter mit neuem Stoff. Rennen mit Ausrufezeichen heißt ihr neuer Song und klingt trotzdem noch nach 100% Iliver, nur mit mehr Power.
3: Hey, hier ist Iliver und du hörst jetzt meine neue Single.

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1: Sonnenbrille auf, dieser Song liefert maximale Coolness. Lady Gaga hat zusammen mit Rapperin Doechii einen neuen Song gemacht. Er heißt Runway. Die Musik gehört zum Kinofilm Der Teufel trägt Prada 2, in dem sich alles um Mode, Mut und große Auftritte dreht. Der Song klingt selbst wie ein Laufsteg, stark, rhythmisch und selbstbewusst. Und man kann sich dabei richtig vorstellen, wie Models über den Catwalk gehen. Oder wir tanzen einfach selbst stolz durchs Zimmer.
2: This is Lady Gaga.
0: Lady Gaga und Doechii. Runway.

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1: Willkommen in Deutschland, Harry. Harry Styles wurde in letzter Zeit ständig in Berlin gesehen. Und jetzt wissen wir auch, warum. Sein neues Album Kiss All The Time, Disco Occasionally, klingt nämlich total nach Berliner Nachtleben. Da war also nicht nur Urlaub, da wurde auch fleißig Musik gemacht. Irgendwie komisch, dass der britische Superstar hier dann ausgerechnet von amerikanischen Mädels singt.
2: 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No.

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1: Wo Felix Jehn draufsteht, steckt was Tanzbares für uns drin. Felix Jehn hat sich für den neuen Song Boy You Turn Me mit Cascada zusammengetan. Die kennt ihr vielleicht von großen Dance-Hits von euren Eltern. Die Idee zum Song kommt von dem alten Disco-Hit, der gerade durch eine Serie wieder total beliebt geworden ist. Und jetzt haben Felix Jehn und Cascada daraus einen coolen neuen Ohrwurm gemacht. Also Platz machen, Kopf frei kriegen, denn dieser Song bringt garantiert Bewegung in euren Tag.

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1: Somba spielt den Helden. Shane Michael Booth, wie Somba eigentlich heißt, ist ein junger Popsänger aus den USA, der gerade total durchstartet und sogar schon bei den Grammys auf der Bühne stand. Für seinen Song Homewrecker spielt er zusammen mit zwei Schauspielern in einer Art Mini-Western-Film mit. Viele Fans feiern Somba gerade, weil er seine Songs selbst schreibt und dabei oft kleine Geschichten erzählt, die sich wie Filmszenen anhören.
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1: Während alle in der großen Pause Fußball spielen, sitzt Baumgart am Klavier und wird dafür komisch angeschaut und sogar gemobbt. Baumgart ist ein junger Musiker, der in Dortmund aufgewachsen ist und in seinem Song Loser erzählt, wie mies es sich anfühlt, wenn andere einen wegen seiner Hobbys oder seines Aussehens auslachen oder ausschließen. Statt sich davon fertig machen zu lassen, bleibt er aber bei dem, was er liebt, nämlich Musik. Er dreht das Wort Loser einfach um und macht daraus ein Zeichen dafür, dass man sich nicht verbiegen lässt. So wird der Song zu einem echten Mutmacher für alle, die manchmal anders sind und trotzdem ihren eigenen Weg gehen.

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1: Musik, die wir nicht ganz so ernst nehmen und dafür umso mehr abfeiern sollten, das sind Lieder von Fajan. Kurz zur Story. Fajan heißt eigentlich Yannick Fabian und hat sich aus diesen beiden Namen seinen coolen Künstlernamen zusammengebastelt. Er kommt aus Baden-Württemberg und fühlt sich nicht nur auf der Bühne mega wohl, sondern auch im Radio. Da hat er nämlich früher selbst mal moderiert. Als Songwriter hat Fajan schon mit richtig bekannten Leuten wie Luciano oder Iliva gearbeitet. Also kein Newcomer, sondern jemand, der schon richtig was drauf hat. Hier ist der Beweis.
2: Was geht ab? Hier ist Fajan und ihr hört meine neue Single

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1: Achtung, Gänsehautmoment. Die britische Sängerin Sienna Spiro liefert uns mit ihren 20 Jahren jetzt eine super gefühlvolle neue Single. Für The Visitor hat sie mit absoluten Musikprofis zusammengearbeitet, die schon Songs mit Lil Nas X und Miley Cyrus geschrieben haben. Sienna singt darüber, wie es ist, manchmal unsicher zu sein oder das Gefühl zu haben, nicht richtig dazuzugehören. Begleitet wird ihre starke Stimme von einem riesigen Streichorchester. Das sind viele Geigen, Bratschen und Celli, und das Ganze wurde sogar von einem Oscar-Preisträger geleitet.

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1: Wenn Kygo seine Finger im Spiel hat, ist auf dem Songcover natürlich eine Palme in Disco-Kugel-Optik. Diesmal hat sich der norwegische DJ mit Sänger Khalid und Musikproduzent Griffin aus den USA zusammengetan. Ihr Song Save My Love erinnert daran, gut auf sein Herz aufzupassen, so wie man auch auf seine besten Freundinnen und Freunde achtet. Die Musik fühlt sich an wie ein sonniger Nachmittag ohne Hausaufgaben.
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0: Jetzt neu. Kygo, Khalid und Griffin. 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
1: In diesem Fall direkt von um die Ecke. Young Pep aus Leipzig-Plagwitz hat sich 2025 ordentlich aufgewärmt und greift nun richtig an. Mit ganz vielen Auftritten im Sommer und Herbst und natürlich neuen Songs, die er da performen kann. Worüber er die so schreibt, hat er uns im Interview erzählt.
2: Momentan geht es in meinen Texten viel um das Erwachsenwerden, weil es einfach ein Thema ist, welches mich sehr beschäftigt, weil ich gerade erwachsen werde. Und daraus ziehe ich gerade einfach sehr viel Inspiration.
1: Erwachsen werden, Musikstar sein und nebenbei noch die Schule rocken. Ganz schön was los bei Pepe.

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1: Achtung, Gänsehautmoment. Die britische Sängerin Sienna Spiro liefert uns mit ihren 20 Jahren jetzt eine super gefühlvolle neue Single. Für The Visitor hat sie mit absoluten Musikprofis zusammengearbeitet, die schon Songs mit Lil Nas X und Miley Cyrus geschrieben haben. Sienna singt darüber, wie es ist, manchmal unsicher zu sein oder das Gefühl zu haben, nicht richtig dazuzugehören. Begleitet wird ihre starke Stimme von einem riesigen Streichorchester. Das sind viele Geigen, Bratschen und Celli und das Ganze wurde sogar von einem Oscar-Preisträger geleitet.

Sienna Spyro, The Visitor bei MDR Twins.

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1: Wo Felix Jehn draufsteht, steckt was Tanzbares für uns drin. Felix Jehn hat sich für den neuen Song Boy You Turn Me mit Cascada zusammengetan. Die kennt ihr vielleicht von großen Dance-Hits von euren Eltern. Die Idee zum Song kommt von dem alten Disco-Hit, der gerade durch eine Serie wieder total beliebt geworden ist. Und jetzt haben Felix Jehn und Cascada daraus einen coolen neuen Ohrwurm gemacht. Also Platz machen, Kopf frei kriegen, denn dieser Song bringt garantiert Bewegung in euren Tag.

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1: Mark Forster hat ein Lied geschrieben. Also damit wir nicht durcheinander kommen, sein Song heißt Ein Lied. Und manchmal ist das alles, was wir brauchen. Ein Lied, um morgens aus dem Bett zu kommen. Ein Lied, um uns gute Laune vor einem großen Test zu machen. Oder ein Lied, um einfach mal an nichts zu denken. Auf den ersten Blick handelt ein Lied genau davon. Und auf den zweiten, Mark?
2: Dass ich der Meinung bin, dass es uns allen gut tut, miteinander zu sein. Mit den Menschen draußen in der echten Welt unterwegs zu sein und sich ab und zu spüren und vor allem unser Drecks-Handy so oft wie möglich auszumachen.

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0: heute eingeladen und sie wollen mit uns zusammen recherchieren. Das heißt, wir wollen zusammen rausfinden, wie macht man das eigentlich genau, recherchieren, wie funktioniert das genau. Und wir haben natürlich hier einige Schülerinnen und Schüler, die stelle ich euch alle vor. Zum Beispiel, du bist?
1: Caroline.
0: Wie oder wann recherchierst du denn, Caroline?
1: Im Internet googeln oder so.
0: Also googeln halten wir mal fest. Das wäre zum Beispiel recherchieren. Was ist für dich recherchieren?
2: Für mich ist es halt, dass ich im Internet, in Zeitungen, in Bücher oder in der Schule zum Beispiel was herausfinde und recherchiere und ja.
0: Und was meinst du?
3: Ja, ich würde es jetzt eigentlich genauso sagen, nur dass ich halt zu Hause auch manchmal meine Eltern oder andere Familienteile frage.
0: Also es gibt ganz viele Möglichkeiten, wie man eigentlich recherchieren kann und wie man das am besten angeht, das klären wir heute hier bei MDR Tweens.
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0: MDR Tweens, ihr hört Tweenscreen. Heute sind wir zu Gast in der kooperativen Gesamtschule Herzog Ernst und wir recherchieren heute ein bisschen. Das heißt, wir finden raus, wie man richtig recherchiert. Wir haben gerade gehört, also recherchieren bedeutet so viel wie Information einsammeln. Aber wo sammelt man am besten und worauf sollte man da achten? Das klären wir heute. Und ihr habt gerade auch schon Kinder kennengelernt. Was hast du denn als letztes recherchiert? Wo hast du denn als letztes nach Informationen geguckt und was wolltest du wissen?
1: Also im Internet, wollte ich wissen, ob wirklich Marsmenschen in 2024 hier in Erfurt landen wollten.
0: Und wer hat behauptet, dass in 2024 Marsmenschen landen würden?
1: Das weiß ich leider nicht.
0: Also war irgendwie so ein Gerücht und da dachtest du, und wo hast du da geguckt, ob da was dran sein könnte?
1: Bei Google, da habe ich das gegoogelt, ob wirklich Marsmenschen dann kommen würden, aber da stand nein, das ist Fake.
0: Okay, alles klar. Und was hast du als letztes recherchiert?
2: Ich sollte für eine französische

0: Hausaufgabe recherchieren und das war halt das Letzte, was ich recherchiert habe.
1: Und was war da genau die Aufgabe?
0: Wir sollten etwas über einen bestimmten Star in Frankreich rausfinden, aber ich weiß den Namen nicht mehr von dem Star.
1: Und wo hast du da zum Beispiel jetzt geguckt?
0: Auf Google.
1: Okay, Google sehr beliebt als Recherchequelle sozusagen. Wer hat noch irgendwie was untersucht oder wollte noch etwas rausfinden? Du zum Beispiel.
2: Also bei Ethik hat man zum Beispiel so eine kleine Projektpräsentation über Weihnachten und da mussten wir halt was über Weihnachten raussuchen, im Christentum.
1: Auch im Internet?
2: Ja.
1: Also, wie gesagt, Internet eine sehr beliebte Quelle und wir werden heute feststellen, dass es tatsächlich auch einige Quellen gibt, wo man mal so nachgucken kann. Und das werden wir jetzt zusammen mit unseren Expertinnen und Experten machen, die ich heute mitgebracht habe hier in die Schule nach Gotha. Und die stelle ich euch vor. Zum einen ist das mein Kollege von MDR Tweens, das ist Philipp Knoche von Tweens Live am Nachmittag. Hallo Philipp.
3: Hallo Tim, schön, dass ich hier sein darf. Danke.
1: Bei deiner Sendung, musst du da recherchieren?
3: Natürlich, wir recherchieren bei jeder Sendung und da ist auch schon eine ganz wichtige Eingangssatz, den ich gerade gesagt habe, nämlich das Wir. Es ist immer ganz gut, wenn man an einer Sendung nicht komplett alleine arbeitet, dass ich mir nicht die ganzen Infos alleine raussuche, sondern dass man das immer zu zweit oder sogar zu dritt macht. Ich habe eine sehr liebe Kollegin, die Christine, und wir spielen uns die Bälle da immer so ein bisschen gegenseitig zu. Das heißt, mir fällt zum Beispiel irgendeine witzige Info auf, irgendwas, was ich auch bei Insta oder im Internet sehe, und leite das dann an Christine weiter. Und Christine guckt dann nach, was ist an der Meldung dran, spielt mir das vielleicht nochmal zurück. Ich gucke vielleicht auch nochmal ein paar Infos nach. Und das ist ganz wichtig, dass man immer mehrere Quellen hat zum Recherchieren und ja, die auch prüft. Aber dazu kommen wir sicher gleich noch.
1: Das machen wir auf jeden Fall. Philipp, auch heute mit dabei, um eure Fragen zu beantworten. Außerdem dabei Clemens Pohl. Er recherchiert eigentlich fast den ganzen Tag beim Mitteldeutschen Rundfunk und sorgt dafür, dass Journalistinnen und Journalisten die richtigen Informationen haben, an alle Informationen kommen, die sie eben für ihre Arbeit benötigen. Was machst du genau?
4: Wir durchsuchen vorrangig erstmal unsere eigenen Archivbestände, dass es Fernsehsendungen und Audiobeiträge gibt, die wir erschließen und archivieren. Und wenn jemand zu uns sagt, hey, ich brauche irgendwas ganz Bestimmtes, ein Tropfen im Wasserhahn zum Beispiel als Bild, weil ich gerade in einem Wasserwerk bin zum Drehen und der würde total gut in meine Sendung passen, dann schauen wir in unseren Archiven, ob wir einen Tropfen im Wasserhahn haben und dann stellen wir das den Redakteuren bereit, damit sie es verwenden können.
1: Also Archiv bedeutet, das sind die Orte, wo alle Informationen gesammelt sind oder wo alle Beiträge, was ist genau ein Archiv?
4: In dem Archiv wird das komplette Programmvermögen des MDRs digital gesichert. Sowohl alles, was im Radio kommt, alles, was im Fernsehen kommt. Das wird dort aufbereitet, ein wenig erfasst, da wird ein Titel vergeben und noch viele andere Felder, die ausgefüllt werden müssen, um da halt zum einen das Programmvermögen zu sichern und auch zum anderen den Redakteuren die Recherche zu erleichtern, um bestimmte Dinge einfach wieder zu verwenden, weil der Bedarf daran ist sehr groß.
1: Okay, und macht natürlich auch Sinn, wenn es schon mal einen Beitrag gab, für den die Journalistinnen und Journalisten recherchiert haben, dass man dann nicht sagt, okay, der ist jetzt gesendet, weg damit, sondern dass man den irgendwo dann aufbewahrt, damit man später nochmal die Informationen hat, damit die Informationen nicht verloren gehen. Dann heute dabei, um eure Fragen zu beantworten, ist Stefan Heine. Er ist der Leiter vom News Center und der Regionalstudios von MDR Thüringen. Was sind die Dinge, die du recherchierst?
5: Naja, im Newscenter kommen alle aktuellen Informationen rein. Und dazu gehören natürlich auch Gerüchte. Ja? Also da soll das und das passiert sein. Da ist ein Unfall passiert oder da hat irgendjemand was angestellt. Und dann können wir das natürlich nicht einfach so verbreiten und sagen, naja, wir haben das gehört, das soll so gewesen sein, sondern dann setzt bei uns, und da sind wir auch wieder beim Wir, nämlich meine Kollegen und ich setzen uns dann zusammen und dann überlegen wir uns, wo können wir nachfragen? Wer kann uns das bestätigen? Und am besten ist es natürlich, einer unserer Reporter fährt vor Ort oder aber wir rufen zum Beispiel bei der Polizei an und sagen, wisst ihr davon was? Wenn die sagen, ja, stimmt, wir waren selber dort, dann können wir sagen, ist für uns bestätigt und dann können wir es melden. Also ganz wichtig, nicht einfach irgendwas raus in die Welt blasen, bevor man es nicht bestätigt hat.
1: Deshalb war es ja zum Beispiel gut, dass du mal nachgeguckt hast wegen der Marsmännchen, Shania, ne? Weil kann ja jeder erstmal behaupten, Marsmännchen landen und dann erstmal gegenchecken, ob da was dran sein kann, ob das vielleicht jetzt die richtige Quelle war, also wo du nachgeguckt hast, oder ob es da vielleicht noch andere Quellen gibt, das werden wir heute auch noch in Erfahrung bringen. Vorher stelle ich euch noch Therese Feiertag vor. Sie arbeitet bei MDR Medien 360G. Und was recherchierst du da bei deiner Arbeit?
6: Also tatsächlich schauen wir uns ganz besonders das Internet an, also auch die Social-Media-Kanäle und gucken dort, wie funktioniert das? Wer steht dahinter? Wer postet da was? Kann man dem Ganzen glauben? Also das sind alles so Phänomene, die sozusagen in dieser neuen digitalen Welt, für euch natürlich überhaupt nicht neu, ihr macht das ja jeden Tag, aber für viele ist es natürlich noch nicht so alltäglich, dass wir dort einfach erklären, wie funktionieren Sachen oder so ein bisschen sensibilisieren. Deshalb sind wir ja zum Beispiel auch heute hier. Da gibt es Informationen, die sind total spannend und interessant, aber stimmt das eigentlich? Wie kann ich herausfinden, ob sie stimmen oder nicht? Wo kann ich nachschauen? Oder eben auch, wie recherchiere ich und welchen Quellen kann ich vertrauen?
1: Quellen, ein ganz wichtiges Wort, was es damit auf sich hat mit diesen Quellen. Also wir müssen heute, glaube ich, nicht die Badehosen anziehen. Da denkt man ja vielleicht erstmal dran bei Quelle, dass das irgendwas mit Wasser zu tun hat oder so. Aber Quelle ist natürlich auch ein wichtiger Begriff, wenn man recherchiert. Und was das genau bedeutet, darüber reden wir gleich bei MDR Tweens. 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

0: MDR Tweens mit einer Spezialausgabe von Tweenscreen, heute aus Gotha, und wir kriegen raus, wie das mit dem Recherchieren richtig funktioniert. Und gerade haben wir gehört, Quellen sind da ganz wichtig. Einmal kurz hier umhören bei den sechsten Klassen, was benutzt ihr so für Quellen?
1: Also ich nutze sehr häufig Wikipedia.
0: Erklär mal ganz kurz, was ist Wikipedia?
1: Das ist eine Internetplattform, dann kann man da drauf gehen und kann genauere Informationen herholen.
0: Also ein großes Online-Lexikon, kann man sagen, wo man zu den unterschiedlichsten Begriffen dann Informationen bekommt. Wo guckst du nach, wenn du Informationen suchst?
2: Also ich gucke gar nicht bei was Elektrisches, sondern ich frage meinen Vater, weil für mich ist er halt die Quelle, weil er weiß halt fast alles.
0: Wie heißt dein Papa mit Vornamen?
2: Kai.
0: Quelle Kai, kann man sagen, oder? Okay, und wo guckst du nach?
3: Also ich gucke öfters mal bei Google oder Wikipedia, aber meistens frage ich auch einfach meinen Vater, weil er auch mit am meisten für mich weiß.
0: Okay, und du?
4: Also ich frage meistens auch meine Eltern, weil das, man sagt ja manchmal so, das Internet hat viele Fallen und in der Theorie könnten alles Fake News sein. Man weiß ja nicht immer ganz genau, was ist echt und was ist falsch. Deswegen sind die Eltern erstmal so das Sicherste, was es gibt, weil die wissen eigentlich so mit am meisten.
0: Genau, also man weiß natürlich auch nicht immer unbedingt, wer hat das da eigentlich hingeschrieben, ne, wo man nachguckt.
5: Ich gucke meistens auf Google, aber es gibt halt auch andere Plattformen, wo jetzt zum Beispiel falsche Nachrichten draufstehen, weil manche schreiben da auch einfach was rein.
0: Okay, also Quelle Internet, Google haben wir gehört, Wikipedia haben wir gehört und natürlich auch Quelle Kai haben wir gehört, gibt's auch. Jetzt gucken wir nochmal, was es sonst alles so für Quellen und was es für Möglichkeiten gibt. Und deshalb frage ich erstmal an Clemens Pohl, weil der arbeitet ja im Archiv und muss natürlich auch diese ganzen Informationen auswerten, die es da gibt, und gucken, wie er da irgendwie drankommt, die vermittelt. Was für Quellen gibt es denn sonst noch außer Internet oder auch mal Elternfragen?
6: Man kann auf jeden Fall in Zeitungen schauen, überregionale Zeitungen, lokale Zeitungen, aber auch alles, was so Behörden oder Ministerien veröffentlichen an Pressemitteilungen, auch Presseagenturen. Das nehmen wir uns zu Herzen und gehen auch immer erstmal davon aus, dass das so stimmt. Ansonsten natürlich auch alles, was der Mitteldeutsche Rundfunk oder die ARD produziert. Da gehen wir auch davon aus, dass das ordnungsgemäß recherchiert ist und dass die Fakten da auch stimmen.
0: Philipp, wir können das ja ganz praktisch mal machen. Also so ein Beispiel aus deinem Arbeitsalltag.
7: Genau. Beispiel aus meinem Arbeitsalltag. Ich denke mir jetzt mal was ganz Wildes aus, nämlich, wenn wir die Sendung vorbereiten und wir reden auch ganz viel über Musik, wir spielen ganz viel Musik bei MDR Tweens Live und wir reden ganz viel über Künstlerinnen und Künstler. Jetzt lese ich oder höre ich morgens bei Insta, sag ich mal, Taylor Swift möchte nicht mehr singen, sondern möchte ab jetzt lieber Eis verkaufen. So, was würdet ihr machen, wenn ihr das zuerst hört? Würdet ihr das erstmal weitererzählen und sagen, ey, ich habe was ganz Krasses gehört, Taylor Swift hört auf zu singen? Oder würdet ihr vielleicht denken, möchte die wirklich nicht mehr singen und Eis verkaufen?
4: Also ich würde es erstmal nicht so weiter sagen, weil vielleicht sind ja manche Freunde von jemandem so leichtgläubig und erzählen das weiter und dann verbreitet es sich noch schneller. Und anstatt einfach weiter zu erzählen, sollte man für sich eben, glaube ich, mehr behalten und einfach so in die Kommentare schreiben, löscht das lieber, das ist nicht wahr, oder irgendwie melden, egal auf welcher Seite.
7: Genau, was wir dann machen für die Sendung, wir fragen uns natürlich auch erstmal, kann da was Wahres dran sein? Dann gucken wir zum Beispiel bei der DPA, die Deutsche Presseagentur, das ist eine ganz große Agentur, die sammelt alle möglichen Meldungen aus der ganzen Welt, die hat viele Reporterinnen und Reporter, die Meldungen weitergeben, und wenn wir bei denen auch nicht weiterkommen und diese Gerüchte immer weitergehen, dann kann man immer noch bei der Plattenfirma von Taylor Swift anrufen zum Beispiel, weil jeder große Künstler, jeder große Künstlerin hat natürlich eine Plattenfirma oder ein Label, sagt man auch dazu, und da kann man wirklich fragen, hey, habt ihr auch die Info, dass Taylor Swift wirklich aufhört zu singen und ab jetzt Eis verkauft? Und wahrscheinlich wird die Plattenfirma zu 99% sagen, nein, das hat sich irgendjemand ausgedacht, der einen Witz machen wollte oder Taylor Swift irgendwie Böses will. Das war jetzt aus dem Musikbereich. Es gibt aber auch zum Beispiel, wir berichten ja nicht nur über Musik bei MDR Tweens Live, sondern auch über alles, was so in Mitteldeutschland passiert, in Thüringen, Sachsen-Anhalt und Sachsen. Und wenn wir uns bei irgendwas nicht sicher sind, bei irgendwelchen Gerüchten, hat Tim auch eben schon erwähnt, oder Clemens auch schon, man kann auch immer noch bei der Feuerwehr, bei der Polizei nachfragen, weil die wissen in der Regel genau, ob ein Unfall passiert ist, ob irgendwie jemand weggelaufen ist, oder die wissen es ganz genau, und das ist meistens nur ein kurzer Anruf. Wichtig ist, mehrere Quellen checken und dann erst die Info weiterverbreiten. Das ist für uns sozusagen als MDR, als öffentlich-rechtlicher Sender, ganz oberstes Gebot. Genau.
0: Und natürlich auch für euch ein guter Tipp. Also nur weil irgendwo mal steht, außerirdische Landen oder sowas, da sollte man dann eben natürlich schon unterschiedliche Leute befragen oder unterschiedliche Quellen befragen, um nachzuprüfen, ob da irgendwie tatsächlich was dran sein kann. Therese, jetzt hat ja gerade Philipp schon ein paar Beispiele von Quellen genannt. Wie kann ich denn jetzt rausfinden, zum Beispiel jetzt auch wenn hier die sechsten Klassen für Hausaufgaben recherchieren, welcher Quelle ich denn glauben kann?
8: Also gerade die Journalistinnen und Journalisten, die verpflichten sich tatsächlich, einen sogenannten Pressekodex einzuhalten und auch so ein gewisses Handwerk einzuhalten. Also sie verpflichten sich, genau wie du, Philipp, das beschrieben hast, eben nicht jede Meldung sofort genauso abzuschreiben, sondern sie nochmal zu prüfen. Und das unterscheidet Journalistinnen und Journalisten eben von jedem Einzelnen von uns. Also wenn jeder im Internet irgendwas senden kann und behaupten kann, kann man das machen. Aber sozusagen Journalistinnen und Journalisten verpflichten sich wirklich ehrlich und ausgewogen und die Wahrheit zu berichten.
0: Stefan, du hast ja auch jeden Tag bei den Nachrichten mit Informationen zu tun. Viele stellen sich natürlich die Frage, woher wisst ihr denn überhaupt, dass irgendwo was passiert ist?
9: Das ist ganz unterschiedlich. Also zum einen kriegen wir ganz viele Pressemitteilungen von der Polizei, von Ministerien, von Vereinen, von Schulen. Auch das, die informieren uns. Wir haben die Nachrichtenagenturen, ist viel schon der Begriff DPA, die Deutsche Presseagentur, die größte deutsche Agentur, die wir haben, die Texte liefert, Informationen liefert, aber auch Bilder und Videomaterial liefert. Und das sind unsere Quellen. Aber unsere Hauptquellen für uns hier in Thüringen sind eigentlich unsere Reporterinnen und Reporter, die draußen unterwegs sind und uns wirklich vom Ort des Geschehens berichten. Und denen vertrauen wir tatsächlich, ja, kann man sagen, blind. Das sind unsere Vertrauenspersonen draußen vor Ort. Also wenn ein Unfall passiert ist, wenn es irgendwo brennt, wenn irgendwelche anderen Ereignisse sind, dann sind unsere Reporter unsere ersten Ansprechpartner.
0: Also es ist natürlich gut, wenn man jemanden losschicken kann, der die Dinge tatsächlich dann auch so in Augenschein nimmt und guckt, wenn zum Beispiel behauptet wird, da brennt es irgendwo und jemand sagen kann, ja, wir waren da, wir haben das überprüft. Und wir haben ja gerade gehört, es gibt natürlich auch Leute, die man fragen kann, wenn irgendwo Gerüchte auftreten, zum Beispiel was hier bei euch in Gotha passiert ist und euch das ein bisschen komisch vorkommt, dann kann man sich natürlich auch teilweise mal an offizielle Stellen wenden und fragen, ist denn da überhaupt was dran? MDR Teens, wir recherchieren gleich weiter.

0: 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MDR Tweens mit Tweenscreen. Heute geht es um das Thema Recherchieren und wir haben gerade schon über verschiedene Quellen gesprochen, was es da so gibt. Und gerade wurde ja auch schon mal gesagt, Wikipedia sei eine ganz gute Quelle, weil bei Wikipedia kann man alles Mögliche finden. Und würdest du jetzt sagen, Wikipedia, das ist so eine Quelle, der du vertraust, was da so steht?
1: Ich würde der Quelle jetzt nicht blind vertrauen, weil da gefühlt jeder was reinschreiben kann und da weiß man ja nicht, was stimmt und was halt nicht.
0: Clemens, wie ist das mit Wikipedia als Quelle? Benutzt du das auch?
2: Ja, zum Teil ja. Aber in Wikipedia gibt es so kleine Fußnoten. Das habt ihr vielleicht schon mal gesehen bei den Sätzen, die da stehen. Das ist so eine 1 oder eine 3 oder so. Wenn man ganz runterschaut, sieht man dann die Fußnoten erklärt. Und da drin ist dann aufgeführt, woher kommt denn die Information, die in Wikipedia da oben jetzt gebündelt und zusammengefasst steht? Aus welchem Werk kommt die? Kommt die aus einem wissenschaftlichen Werk? Oder gibt es für diese Passage in Wikipedia, die ich gerade gelesen habe, gibt es dafür vielleicht gar keinen Beweis, weil es gar keine Fußnote gibt, wo das herkommt?
0: Therese, vielleicht kannst du das nochmal ergänzen. Also Wikipedia gucken natürlich viele rein, schauen nach. Also wir haben jetzt gerade schon von Clemens gehört, da gibt es sowas wie das Kleingedruckte, wo man nochmal überprüfen kann, woher kommt eigentlich die Information, die da in einem großen Text aufgeschrieben ist. Wie vorsichtig muss man bei Wikipedia sein?
3: Also Wikipedia ist erstmal ein tolles Lexikon und ehrlich, ich gucke da auch manchmal rein, ne, um erstmal zu wissen, was bedeutet der Begriff, woher kommt der und wie ihr es schon wirklich toll gesagt habt, das Vorsichtige, wo man vorsichtig sein muss, ist, dass eben wirklich jeder an diesem Artikel bei Wikipedia mitschreiben kann. Aber in dem Artikel steht dann zum Beispiel auch diese Ursprungsquellen, also woher kommt eigentlich die Information? Und das ist so ein schöner Startpunkt. Also da kann man dann losziehen und sagen, okay, da steht der oder der hat dieses oder jenes gesagt oder geschrieben oder hat die und die Studie rausgebracht. Also gehe ich doch mal wirklich zu dieser Originalquelle und gucke mir dort nochmal an, was steht denn zu dem Thema genau bei dieser Originalquelle? Oder wer hat vielleicht schon mal etwas zu diesem Thema veröffentlicht, das, was bei Wikipedia steht? Wir haben einen Auszug aus der Zeitung XY gewählt. Dann gucke ich nochmal genau bei der Zeitung nach, schaue vielleicht auch, wer hat denn diesen Artikel geschrieben? Wer ist denn der Autor? Also Wikipedia ist ein guter Startpunkt, um vielleicht zu weiteren oder überhaupt zu den Ursprungsquellen zu kommen. Und das muss man, glaube ich, wissen, wenn man das verwendet, ja.
0: Also Wikipedia ist das eine. Die andere Informationsquelle, die euch wahrscheinlich jeden Tag auch immer wieder begegnet, ist natürlich Social Media. Da liest man zum Beispiel mal was bei, wo bist du da unterwegs? Wo guckst du dir vielleicht Nachrichten an im Internet oder wo kriegst du Informationen mit?
4: Ja, also ich habe eigentlich sehr viele Apps, die eigentlich noch gar nicht für mich geeignet waren. Wie zum Beispiel Instagram, TikTok, Snapchat. Und eigentlich finde ich die drei Plattformen eigentlich gleich, außer dass man bei Snapchat Bilder machen kann und bei Instagram auch. Aber am meisten bekomme ich die Informationen von TikTok oder Google.
0: Und was ist mit den Informationen, die du zum Beispiel bei TikTok bekommst? Kannst du dich auf die verlassen oder gehst du da auch so ein bisschen, sagen wir mal, vorsichtig dran?
4: Also ich gehe da wirklich schon ein bisschen vorsichtiger dran, denn es könnte auch sein, dass es Fake News gibt. Und dass halt manche auch lügen, wie zum Beispiel ein TikToker ist gestorben oder sowas, obwohl es gar nicht stimmt, dass jemand entführt wurde.
0: Also du bist so mit ein bisschen Misstrauen unterwegs bei den sozialen Medien. Jetzt hast du ein Wort genannt, Fake News. Vielleicht auch nochmal hier die anderen gefragt, Fake News, was ist das, was soll das sein? Habt ihr da auch irgendwie eine Vorstellung?
5: Das ist eine Lüge, die in die Welt gesetzt wird, obwohl das ja gar nicht stimmt.
6: Fake News sind halt falsche Nachrichten, die halt verbreitet werden auf Social Media, TikTok und Instagram halt.
7: Also Fake News sind auch Kettenbriefe und auch allgemein manche Sachen, die auf TikTok oder Insta verbreitet werden. Das sind halt so manche falsche Sachen, manche vielleicht auch doch echt.
0: Also Kettenbriefe ist ja sowas, was man zum Beispiel dann per WhatsApp als Kurznachricht bekommt. Da steht dann auch irgendwas wahnsinnig Krasses drin teilweise und die Leute sagen dann, oh, das ist jetzt mal spannend, ich leite das gleich mal weiter, damit das möglichst viele wissen. Fake News, Stefan, was hat das mit Fake News genau auf sich?
8: Naja, die Informationen sind einfach falsch, das muss man wissen und sie werden aus unterschiedlichen Gründen in die Welt gesetzt. Ja, der eine will dem anderen was Böses tun, der andere will vielleicht nur Reichweite generieren mit Fake News, Aufmerksamkeit erregen. Also die Spanne ist da wirklich sehr breit und deshalb muss man da auch sehr vorsichtig sein mit dem, was einem da so im Internet begegnet, insbesondere in den sozialen Netzwerken. Und da gibt es ja verschiedene Möglichkeiten, wie man sich da absichern kann, wenn man auf Nummer sicher gehen will, ob das wirklich stimmt, was da im Internet oder in den sozialen Netzwerken geschrieben wird. Also man kann zum Beispiel einfach mal tatsächlich das Thema googeln. Wenn mehrere Medien und große Medien, wie zum Beispiel der MDR oder die ARD, ZDF, Zeitungen wie Welt und so weiter und so fort darüber berichten und sagen, das ist so, dann kann man sich schon ziemlich sicher sein, dass da was dran ist. Wenn aber nur die Information bei TikTok auftaucht und sonst nirgendwo, dann sollte man schon sehr, sehr vorsichtig sein.
0: Da wären wir wieder auch bei dem Beispiel mit den Außerirdischen. Ne? Wenn irgendein TikToker jetzt sagt, hier, Achtung, nächste Woche ist es soweit, macht schon mal die Straßen frei, die Außerirdische landen, dann ist es vielleicht schwierig, wenn das eben nur der TikToker sagt oder wenn es nirgendwo anders auftaucht. Manchmal behaupten natürlich auch mehrere Accounts in den unterschiedlichen sozialen Medien eine Sache, aber dann kann man zum Beispiel auch gucken, berichten da die Medien, berichtet die Fernsehsender, berichten die darüber oder auch die Radiosender, steht davon was in der Zeitung, ist davon was irgendwie bekannt in meiner Umgebung und nochmal bei Lehrern und Lehrern nachfragen, das ist natürlich alles wichtig, um eben da diesen Fake News zu begegnen, dass man nicht selber auch in die dumme Situation kommt, irgendwie Fake News weiterzugeben. Wir recherchieren gleich weiter hier bei MDR Tweens.

0: MDR Teens mit Tweenscreen, heute zum Thema Recherche. Und es gibt ja ganz neue Möglichkeiten, wie man an Informationen kommt, wie man recherchiert. Teilweise hilft da auch künstliche Intelligenz. Jetzt frage ich mal hier bei den sechsten Klassen in Gotha rum, ob ihr irgendwie schon mal was mit künstlicher Intelligenz zu tun hattet oder was künstliche Intelligenz eigentlich ist.
1: Also ich habe halt mal bei dieser Snapchat-KI mal was recherchiert über schwarze Löcher.
0: Wie funktioniert das genau?
1: Man muss sich halt deutlich ausdrücken und man muss halt auch genau wissen, was man halt eigentlich von der KI will.
0: Also das ist im Prinzip auch tatsächlich wie so ein Chat, hast du ja gerade gesagt. Und da gibt man dann eine Frage ein und dann passiert was?
1: Dann antwortet sie dir halt darauf. Also sie googelt halt vielleicht nochmal im Internet und dann schreibt sie es dir halt.
0: Und wie sieht das bei dir aus?
2: Ich hab mal nachgefragt, also wegen Geschichte und so. Hat mir auch geholfen.
0: Und hast du dann irgendwie überprüft, ob das, was die künstliche Intelligenz dir dann gesagt hat, tatsächlich auch stimmt?
2: Nee, habe ich noch nicht.
0: Aber für dich hat das alles Sinn gemacht, was da so rauskam?
2: Ja.
0: Ja, aber jetzt ganz sicher bist du dir vielleicht doch nicht mehr. Also künstliche Intelligenz, zum Beispiel ChatGPT, könnt ihr euch vorstellen, tatsächlich wie so ein Chat, wo man eine Frage eingibt und dann kommt ein ganzer Text raus als Antwort. Philipp, benutzt du das manchmal auch bei deiner Sendungsvorbereitung?
3: Ehrlich gesagt, ich benutze das in der Sendung eigentlich nicht, weil ich nicht sozusagen die Fake News verbreiten will, dass ich will jetzt der KI nicht sagen, mache eine Moderation von Philipp nach. Und das Problem ist dann immer, ich weiß nicht wirklich, was dann weitergegeben wird. Die Stimme zum Beispiel, die dann versucht, mich zu imitieren, möchte ich auch nicht, dass es einfach so weitergegeben wird. Also man muss immer vorsichtig sein, was möchte man eigentlich persönlich, was von einem im Netz oder auch jetzt im Radio oder im Fernsehen weitergegeben wird. Und wenn das dann sozusagen, ja, am Ende Fake News sind, die mit meinem Namen dort weitergegeben werden, das möchte ich ja am Ende auch nicht, weil ich stehe ja auch immer noch als Journalist und als Moderator für das, was ich eben dort weitergebe. Darum finde ich es für die Sendungsvorbereitung oder für die Sendungsdurchführung eigentlich nicht so eine ganz gute Idee. Man kann das natürlich nutzen, um darauf aufmerksam zu machen, dass man halt wirklich alles 2, 3, 4, 5 Mal prüfen sollte, aber jetzt direkt für die Sendung als Vorbereitung nutze ich es eigentlich nicht.
0: Also künstliche Intelligenz, natürlich ein Computerprogramm, was zum Beispiel auch Stimmen imitieren kann, mit dem man Bilder bearbeiten kann oder auch tatsächlich Bilder generieren kann. Zum Beispiel kann man eingeben, zeige ein Bild von Tim, der gerade ein Eis isst und dabei auf einem Bein steht. Und so entstehen natürlich Bilder, die etwas zeigen, was in Wirklichkeit so nie stattgefunden hat. Jetzt war aber gerade Therese ja auch die Geschichte, ich stelle der künstlichen Intelligenz eine Frage, bekomme dann einen großen Text mit einer total umfassenden Antwort. Wie gehe ich denn mit diesem Text um? Also kann ich diesem Text dann vertrauen oder der Antwort, die die künstliche Intelligenz gibt?
4: Ganz schwierig. Also man kann erstmal nicht vertrauen, ne? Weil künstliche Intelligenz, so wie Philipp es gerade beschrieben hat, funktioniert ja so, dass man vorher ganz viele Informationen erstmal diesem System gibt. Und das System kann ja nur eine Antwort geben aufgrund von, es klingt vielleicht ein bisschen kompliziert, aber aufgrund von Wahrscheinlichkeiten. Also die guckt jetzt angenommen, ich würde sagen, Mensch, Fußball, deutscher Fußballmeister dieses Jahr, wer wird deutscher Fußballmeister oder ist es geworden? In den letzten Jahren ist es, glaube ich, meines Wissens nach immer Bayern München geworden. Da kann sein, dass die KI ausspuckt, Fußballmeister 2024, Bayern München. Ist, glaube ich, dieses Jahr falsch.
0: Ist ja, falsch, ist tatsächlich. Falsch. Wer ist das Fußballmeister in diesem Jahr?
1: Ja. Leverkusen.
0: Genau, unsere künstliche Intelligenz ist nämlich eine echte Intelligenz und heißt?
1: Luis.
0: Luis hat's gewusst.
4: Genau, und das ist es, genau. Die künstliche Intelligenz spuckt sozusagen einen Text aus und es braucht dann immer noch mal Menschen oder eben den gesunden Menschenverstand da durchzulesen und zu sagen, stimmt das wirklich, kann das wirklich sein? Das heißt, auch da muss man immer noch mal recherchieren und noch mal kritisch einfach bleiben und draufschauen.
0: Nun ist es natürlich auch so, wenn ich irgendwelche Informationen bekomme im Netz oder irgendwelche Bilder, darf ich das denn eigentlich verwenden, was ich da so finde? Habt ihr euch darüber schon mal Gedanken gemacht? Wisst ihr das? Habt ihr da irgendwie eine Idee?
5: Also mein Bruder darf zum Beispiel, wenn er jetzt von ChatGPT so einen Text braucht, dann muss er das alles anders formulieren, weil der Lehrer lässt das nicht gelten von ChatGPT.
0: Das ist dann so ein bisschen wie Abschreiben natürlich. ChatGPT hat dann die Hausaufgaben gemacht. Das finden Lehrerinnen und Lehrer meistens dann nicht so witzig. Und was denkst du?
5: Also von meiner Mutter aus darf ich das nicht verwenden.
0: Okay, weil die auch sagt, mach dir mal selber Gedanken und es wäre schön, wenn du deine Hausaufgaben selber erledigst. Ja, wie ist das denn eigentlich? Also egal, was ich jetzt so im Netz finde, ob es durch die künstliche Intelligenz generiert ausgespuckt worden ist oder es kann ja auch irgendwie mal so ein schönes Bild sein, was ich da bei meiner Recherche gefunden habe, vielleicht in die Hausaufgabe mit einarbeiten möchte, darf ich das verwenden?
6: Ja, aber unter bestimmten Voraussetzungen. Grundsätzlich gilt immer erstmal, das Bild, was ich gemalt habe, was ich fotografiert habe, das gehört mir. Und darauf liegen auch bestimmte Rechte. Und es kann sich jetzt nicht einfach euer Banknachbar zum Beispiel hinstellen und sagen, so, das Bild, was du jetzt gemalt hast, das ist jetzt meins, weil ich es dir wegnehme und das draußen für 100 Euro verkaufen, weil es ein ganz tolles Motiv ist. Das geht nicht. Das Bild gehört euch und ihr dürft damit entscheiden, was mit dem Bild passiert. Wenn ich jetzt aber sage, ich möchte das Bild verwenden für meine Hausaufgabe, dann oder eine PowerPoint einbauen, dann muss eine Quelle angegeben werden, woher kommt das Bild, von wem ist das Bild und in bestimmten Fällen auch muss der Eigentümer gefragt werden, ob ich das Bild überhaupt nehmen darf für diesen und diesen Zweck. Anders verhält es sich bei Sätzen, wissenschaftliche Artikel, Zeitungsartikel, Bücher. Wenn ihr daraus bestimmte Textpassagen nehmt, also ein Zitat, müsst ihr auch lernen, wie man halt richtig zitiert. Es muss als Zitat gekennzeichnet sein, mit Anführungszeichen. Und da muss auch genauso aufgeschrieben werden, woher kommt das Zitat, wer hat es gesagt, welche Quelle ist es, von wann ist das Zitat. Und ihr dürft nicht einfach das so nehmen, sondern müsst das auch inhaltlich einordnen und euren eigenen Text um das Zitat drumherum bauen, damit nicht der ganze Text von euch nur zitiert wird, also einfach abgeschrieben aus einem anderen Buch.
0: Also abschreiben wie bei Klassenarbeiten, das funktioniert so auch einfach nicht. Man muss dann schon angeben, wer die Quelle ist und gucken, ob man tatsächlich das auch so verwenden darf, was man da im Internet bei der Recherche gefunden hat.
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0: MDR Tweens mit Tweenscreen, heute aus der kooperativen Gesamtschule Herzog Ernst in Gotha. Und ich habe jetzt noch eine Frage an euch. Also wir haben ja heute hauptsächlich zum Thema Recherchieren gesprochen. Worauf werdet ihr denn jetzt in Zukunft achten, wenn ihr zum Beispiel für Hausaufgaben irgendetwas recherchiert?
1: Dass man das auf mehreren Plattformen findet, diese Antwort.
2: Ich würde lieber meine Mutter fragen, bevor ich irgendwas google halt, weil es ist immer besser, wenn man erst die Eltern fragt, anstatt erst Google zu fragen.
3: Am besten sollte man gucken, wer es gemacht hat und ob es auch Sinn macht.
4: Ich werde auch auf mehreren Plattformen gucken und dann zum Schluss nochmal meine Mutter fragen.
0: Um sich nochmal abzusichern, genau. Wir hatten ja vorhin schon die Quelle Kai, wie heißt deine Mama mit Vornamen?
4: Michaela.
0: Und Quelle Michaela nochmal zur Bestätigung. Und Lehrerinnen und Lehrer kann man natürlich auch immer sehr gut fragen. Dann bedanke ich mich bei euch ganz herzlich, dass ihr uns heute eingeladen habt, die sechsten Klassen in Gotha. Und ihr könnt euch erstmal selbst einen großen Applaus geben für eure tollen Fragen. Und natürlich sage ich auch vielen Dank an unsere Pros sozusagen, die Recherche-Pros, die heute da waren. Therese Feiertag. Dann natürlich Philipp Knoche, Stefan Heine und Clemens Kohl. Ich wünsche euch weiter viel Spaß mit MDR Tweens. Alle Folgen von Tweenscreen findet ihr natürlich auf unserer Seite im Netz. Da gibt es auch jede Menge Informationen, die wir gut natürlich für euch überprüft haben. Darauf könnt ihr euch verlassen. Und ich freue mich, wenn ihr dann das nächste Mal wieder mit dabei seid, wenn es heißt Tweenscreen bei MDR Tweens. Für heute sage ich Tschüss aus Gotha und Gotha klingt so.

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1: Macht Green auf Imker? Mit Honigwachs kann man viel anstellen. Kerzen rollen, Kosmetik wie Lippenbalsam anrühren und offenbar auch Musik drauf.

0: ausmachen. Green ist Reggae-Rap-Künstler aus Mannheim. Er steht für entspannte Sounds und positive Vibes und vereint beides im Song Honigwachs. Und es geht um einen ganz besonderen Menschen, hat uns Green im Interview erzählt.
1: Honigwachs handelt von zwei Menschen, die perfekt in Harmonie schwingen, sich gefunden haben und in völliger Akzeptanz zueinander ein liebevolles Leben zusammenführen, ohne sich selbst als Individuum zu verlieren und dennoch zusammenschmelzen wie Honigwachs.
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1: Deutschland ist on fire für Sarah Engels. Die Queen hat sich beim Vorentscheid durchgesetzt und wird mit ihrem Lied Fire nun für uns zum Eurovision Song Contest nach Wien fahren. Und sie hat die perfekte Einstellung dafür.
2: Das ist die größte Chance meiner ganzen Karriere. Und ich weiß, dass von außen immer so super viel Druck gemacht wird. Und es wird dann immer so kritisch gesagt, ja, aber was ist denn, wenn du verlierst oder wenn du scheiterst? Und ich sage immer, wir leben ein einziges Mal. Warum soll ich Angst haben, irgendwas zu riskieren? Weil Angst ist, glaube ich, die falsche Einstellung. Ich freue mich so krass, dass ich dabei sein darf. Und ich werde mein Bestes geben für Deutschland. Und ich hoffe, ihr seid alle mit dabei.

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1: Wenn Kygo seine Finger im Spiel hat, ist auf dem Songcover natürlich eine Palme in Disco-Kugel-Optik. Diesmal hat sich der norwegische DJ mit Sänger Khalid und Musikproduzent Griffin aus den USA zusammengetan. Ihr Song Save My Love erinnert daran, gut auf sein Herz aufzupassen, so wie man auch auf seine besten Freundinnen und Freunde achtet. Die Musik fühlt sich an wie ein sonniger Nachmittag ohne Hausaufgaben.
2: Hey guys, this is Kygo.
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1: Bereit für eine Reise in die Vergangenheit? Der Bielefelder Sänger Montez nimmt uns in seinem neuen Lied »Wenn du mich fragst« mit in seine schönsten Kindheitsmomente. Er erzählt von Abenteuern mit Freunden, Spielen draußen, ganzen Welten aus Kreide und davon, wie leicht sich damals alles angefühlt hat. Der Song macht richtig Lust, direkt selbst

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0: Beim Funk geht's um nichts weniger als gute Laune, ein gutes Gefühl und eine gute Zeit. Die Musikrichtung entstand Ende der 60er aus Soul, Jazz und Rhythm and Blues, also Musikrichtungen, die eher von schwarzen Amerikanern geprägt und gemacht wurden. So ist einer der größten Funkmusiker überhaupt auch ein Afroamerikaner, James Brown nämlich.
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0: Nahezu jeder Funk-Song ist extrem tanzbar. Das liegt an einem engen Zusammenspiel von Schlagzeug und Bass. Der Bass hat eine sehr wichtige Rolle und bestimmt den Song sozusagen mit. Man sagt, der Bass hat einen Groove, also einen ganz starken Rhythmus, der Lust macht, sich zu bewegen. Als Zusatz ist dabei zum Beispiel noch eine Rhythmusgitarre wichtig. Dabei kommt es im Funk nicht darauf an, dass jeder am Instrument nur seinen Part oder sein Solo spielt. Die Rhythmusinstrumente Bass, Gitarre und Schlagzeug müssen extrem gut, man sagt tight, zusammenspielen, um einen tanzbaren Song hinzubekommen. Richtig beliebt wurde Funk dann Mitte der 70er Jahre, mit Bands und Künstlern wie Kool & The Gang, Earth, Wind & Fire oder Tower of Power. Noch heute nehmen viele Musiker Funk in ihre Songs auf. Der Superhit von den Franzosen von Daft Punk aus dem Jahr 2013, Get Lucky, hat sogar einen echten Stargast dabei, den Funk-Gitarristen Nile Rodgers. Der hat die Gitarrenakkorde eingespielt und klar, den Song, den habt ihr schon mal gehört.
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0: Funkmusik legte also den Grundstein für die danach folgende Disco-Musik, aber auch für zahlreiche Songs, die ihr heute noch von aktuellen Bands im Radio hört. Achtet mal drauf, ihr kennt vielleicht den Spruch, das ist funky. Das kommt vom Funk.
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1: Topic lebt sein bestes DJ-Leben. Gemeinsam mit Superstar Becky G liefert uns Tobias Topic aus der Nähe von Düsseldorf ein Lied, das nach Sommer, Sonne, Strand und Wassermeloneneis klingt. Becky G ist eine amerikanische Sängerin, Tänzerin und Schauspielerin, die schon mit krassen Stars wie Pitbull und Bad Bunny zusammengearbeitet hat. Jetzt durfte auch Tobi mal mit ihr ins Studio und hat abgeliefert. Afro-House-Vibes und Latin-Einflüsse verwandeln bei Sorry Papi jede Hängematte in eine Poolliege und den Apfelbaum in eine Palme.
2: Hey, ich bin Topic.
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1: Young Sam Paul und Anaïs knipsen den Frühling an. Ihr Song Art Attack klingt warm und ein bisschen verträumt und erzählt davon, wie sich im Leben vieles verändert, man sich aber innen trotzdem noch gleich fühlt. Young Sam Paul ist ein Rapper aus Baden-Württemberg. In seinen Songs geht es oft darum, erwachsen zu werden, seinen Platz zu finden und mit inneren Widersprüchen umzugehen. Die Münchnerin Anaïs ist bekannt für ihre sanfte Stimme und dafür, Gefühle in ruhige, schöne Melodien zu packen. Zusammen haben sie mit Art Attack einen perfekten Song für länger werdende Tage geschaffen.

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1: Das Leben immer so leben, als hätte es kein Ende. Das nimmt sich Shaboozy vor. Seine Musik katapultiert uns immer direkt in einen imaginären Saloon und gibt uns das Gefühl, länger wach zu sein, als unsere Eltern uns erlauben. Das ist auch in Born to Die nicht anders. Shaboozy ist ein Musiker aus den USA und bekannt dafür, Hip-Hop, Pop und Country zu mixen und daraus richtig tanzbare, gute Laune-Songs zu machen. Deswegen haben wir auch diesmal alle unsere Tanz-Cowboy-Stiefel an.

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1: Nico Santos arbeitet hart an seiner Lebenseinstellung. Ich werde immer 100 Gründe finden, um sauer zu sein, 1000 Gründe, um traurig zu sein, aber so will ich nicht leben. Das singt er im Song Optimist, während Nico gerade privat alle möglichen Nebenmissionen macht und dabei hier und da auch Geräusche für seine Songs einsammelt, hat er uns ein Lied dagelassen, das uns so lange Kraft und Zuversicht geben soll.
2: Der Song für alle, die gerade kämpfen, egal wie schwer es ist, gebt die Hoffnung nicht auf und versucht, das Gute zu sehen. Bleibt optimistisch.
3: Hey, hier ist Nico Santos und ihr habt meine neue Single.

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1: Auch wenn nicht immer alles leicht ist, das Leben ist und bleibt etwas Wunderschönes. Das ist die glasklare Botschaft von Fastboy in ihrem Song Beautiful Life. Felix und Lukas Hein aus Berlin schauen zurück auf die letzten Jahre und was sie daraus so gelernt haben. Der Song erzählt davon, dass man beim Großwerden manchmal unsicher ist. Freunde kommen und gehen, sich vieles verändert, aber dass die Hoffnung bleibt, dass am Ende alles gut zusammenpasst.

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1: Ein roter Wuschelschopf, buntes Augen-Make-up und ganz viel Schmuck. Das ist Victoria Wests typischer Look. Vielleicht erinnert der euch auch direkt daran, wer sie bei The Voice Kids 2024 war. Nachdem der ganze Papierkram danach erledigt war, ging es für die österreichisch-britische Newcomerin ab ins Studio, wo sie fleißig an Songs gearbeitet hat. Flying ist Victorias erste selbstgeschriebene Single und gleichzeitig ein sehr persönlicher Song. Er erzählt von dem Gefühl, in einer kleinen Stadt festzustecken und von der starken Sehnsucht, einfach loslassen zu können und sich so frei zu fühlen, als würde man fliegen.

0: 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Wer waren eigentlich Fleetwood Mac?
1: Mit einer klassischen Band haben Fleetwood Mac eigentlich nicht viel zu tun. Seitdem sich im Jahr 1967 die Bluesmusiker Peter Green, Mick Fleetwood und John McVie zur Band Peter Greens Fleetwood Mac zusammentaten, glich die Band für die nächsten Jahre und Jahrzehnte eher einem musikalischen Bäumchen-Wechsel-Dich-Spielchen. Bis heute waren insgesamt 18 Musikerinnen und Musiker Teil von Fleetwood Mac. Auch der Sound änderte sich über die Jahre radikal. Mit dem verträumten Blues-Instrumentalstück Albatross landeten Fleetwood Mac ihren ersten Nummer-1-Hit. Obwohl die Band im Jahr 1969 sogar erfolgreicher war als die Rocklegenden Beatles oder Rolling Stones, verließen wichtige Musiker die Band. Vor allem der Ausstieg von Gitarrist Peter Green sorgte dafür, dass sich der Sound von Fleetwood Mac ziemlich drastisch wandelte. Nach einer Übergangsphase Anfang der 1970er Jahre, als weitere Bandmitglieder kamen und gingen, waren Fleetwood Mac ab dem Jahr 1974 die Band, die fortan zu den erfolgreichsten der Musikgeschichte wurde. Wichtig waren vor allem die beiden Frauen, die ab 1974 in der Band waren, die charismatische Sängerin Stevie Nicks und die Keyboarderin und Songschreiberin Christine McVie. Melodiös wie nie zuvor präsentierte sich die rund erneuerte Band im Jahr 1975 mit ihrem Album Fleetwood Mac. So richtig, richtig erfolgreich wurden Fleetwood Mac dann aber vor allem im Jahr 1977, als ihr bis heute erfolgreichstes Album Rumours erschien. Fast jeder Song gilt heute als Evergreen, also als zeitloser Superhit. Allen voran das energetische Go Your Own Way.

0: Dabei waren die Umstände, unter denen das Album Rumors entstanden ist, ziemlich chaotisch. Gitarrist Lindsay und Sängerin Stevie hatten sich gerade getrennt, auch weil Stevie mit dem Schlagzeuger Mick was angefangen hatte. Und Keyboarderin Christine und Bassist Johns gemeinsame Ehe war zerbrochen. Kurzum, ein fürchterliches Gefühlskuddelmuddel. Umso erstaunlicher, dass es Fleetwood Mac unter diesen Umständen tatsächlich hinbekommen haben, ein nicht nur gutes, sondern ihr bis heute erfolgreichstes Album überhaupt aufzunehmen. Laut Gitarrist Lindsay Buckingham war dieses Chaos untereinander auch der Grund, warum Rumors so gut ankam, wie er später in einem Interview erklärte.
1: Wir waren sehr offen und ehrlich bei dem Album. Jeder wusste doch, worum es in den Songs geht. Alle wussten über die Umstände, in denen wir damals lebten, Bescheid. Und ich glaube, das machte die Musik und die Menschen dahinter für die Fans total glaubwürdig.
2: Not just the music, but in the people who made the music.
0: Die privat zerbrochene Band Fleetwood Mac wuchs auch danach musikalisch weiter zusammen und etablierte ihren Stil als etwas, was man heute Softrock nennt. Im Kern schon noch Rockmusik, aber eben sehr zart, sehr melodiös. Besonders durch den großen Einfluss der beiden Musikerinnen Stevie Nicks und Christine McVie eben auch sehr weiblich. Im Jahr 1987 lief die Band sogar noch einmal zur Höchstform auf und veröffentlichte das Album Tango in the Night. Sehr beeinflusst vom elektronischen Popsound der 1980er Jahre. Größter Hit damals Little Lies. Die weitere Geschichte von Fleetwood Mac ist ein ständiges On-Off. Es wird gestritten, jemand steigt aus, jemand steigt ein, man verträgt sich wieder, man spielt hier mal eine Tour und dort mal ein Konzert. Trotzdem zehrt die Band vor allem vom Ruhm ihrer früheren Hits. Besonders ihr vielleicht bester Song Dreams wird durch ein TikTok eines Longboard-Fahrers im Jahr 2020 nochmal zum Welthit. Das wohl endgültige Ende der Band kommt dann im Jahr 2022, als Keyboarderin und Songschreiberin Christine McVie im Alter von 79 Jahren stirbt. Woraufhin Sängerin Stevie sagt, ohne Christine würden Fleetwood Mac nie wieder zusammenkommen.
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1: Weißt du überhaupt noch, wer ich bin? Fragt Zati ganz besorgt in seinem neuen gleichnamigen Lied. Der Berliner singt darüber, dass sich zwei Menschen ein bisschen aus den Augen verloren haben und nicht mehr richtig wissen, wie der andere eigentlich ist. Dabei spielt die Geschichte mitten in einem lauten Club, wo alles bunt und wild ist, aber die Gefühle trotzdem durch

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2: Wir machen es uns gemütlich mit Bella Kay aus Texas. Ihr Song I Love It, I Love It, I Love It klingt super chillig, so wie man es aus dem Bedroom-Pop kennt. Das ist ein Musikstil, der oft einfach zu Hause im eigenen Zimmer entsteht und deshalb ganz entspannt, warm und ein bisschen verträumt rüberkommt. Genau diesen Vibe trifft Bella total. Sanfte Beats, gemütliche Melodien und eine Stimme, die sich anfühlt wie eine Kuscheldecke für die Ohren. I Love It, I Love It, I Love It wirkt damit wie ein kleiner Ruhemoment mitten im Alltag und ist perfekt, wenn ihr mal kurz abschalten und einmal tief durchatmen wollt.

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1: Wer hat dich gefragt? Sarah, Ben und Noel von Kika Live haben zusammen mit einem Musikprofi ihren eigenen Song gemacht und das in nur wenigen Wochen. Der Song setzt ein klares Zeichen gegen Hate, Ausgrenzung und Mobbing im Netz. Die drei machen darin Mut und zeigen, du darfst so sein, wie du bist und du bist wichtig. Niemand hat das Recht, dich online fertig zu machen oder kleinzureden. Entstanden ist ein richtig starker, gute-Laune-Song, der Spaß macht und Kraft

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1: Ein Auge zudrücken. Einer Theorie zufolge ist diese Redewendung auf den englischen Nationalhelden Lord Nelson zurückzuführen, der auf einem Auge blind war. Anfang des 19. Jahrhunderts, mitten in der Schlacht vor Kopenhagen, glaubte sein Oberbefehlshaber nicht mehr an den Erfolg. Er gab das vereinbarte Zeichen für den Rückzug. Als Nelson davon erfuhr, hielt er sich das Teleskop vor das blinde Auge und erklärte, dass er das Zeichen nicht sehen könne. Die Schlacht ging weiter und am Ende gingen die Engländer als Sieger vom Feld.
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1: Büffeln! Diesen Ausdruck haben die Studenten schon vor mehr als 300 Jahren benutzt. Kein Wunder, denn Büffeln trifft genau das Lebensgefühl, das man hat, wenn man schwitzend über den Büchern sitzt. Man fühlt sich eingespannt wie ein Ochse vor dem Flug. Daneben gibt es noch ein zweites Wort, das vermutlich mit in die Büffelei eingeflossen ist. Das mittelhochdeutsche Buffen, was so viel bedeutet wie schlagen oder stoßen. Denn Lehrer brachten ihre Schüler früher gelegentlich auch mit einem Rohrstock dazu, zu lernen. Also da ist mir der Vergleich mit einem Ochsen wesentlich lieber.
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1: Song des Sommers. Auf Dauerschleife. Ich rieche den nächsten Grammy. Das sind nur ein paar der aufgeregten Kommentare zur Kollaboration des Jahres auf Instagram. Tyler und Sarah Larsson. She Did It Again heißt ihr gemeinsamer Song und vereint Tylers sommerliche Beats und Sarahs Selbstvertrauen. Und eins kann ich euch sagen, Südafrika und Schweden haben noch nie so gut zusammen gevibed.
2: Hi, this is Sarah Larsson.
3: Hi, I'm Tyler.

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1: Joghurt?
2: Ey, Benno, wo bist du?
1: Ich bin in Gladbach immer noch.
2: Was machst du in Gladbach?

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1: Teddy Swims ist Mr. Ich-Weiß-Alles. In seinem Song Mr. Know-It-All geht es darum, dass man oft schon vorher denkt, das klappt sowieso nicht und es dann gar nicht richtig versucht. Das kennt ihr vielleicht von Freundschaften oder beim Spielen in der Pause. Teddy Swims kommt aus den USA und ist für seine starke Stimme und seine ehrlichen Songs über Gefühle bekannt. Mit diesem Lied erinnert er uns daran, offener an neue Situationen heranzugehen.
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1: Einen vom Pferd erzählen. In dem Fall wird Unsinn geredet oder schlimmer noch, geflunkert, dass sich die Balken biegen. Der Uli Hoeneß kennt das ja, und zwar von seinem eigenen Verteidiger. Der hatte im Prozess wegen Steuerhinterziehung die Nase voll und sagte, Herr Hoeneß, erzählen Sie keinen vom Pferd. Die Redewendung aber an sich soll angeblich aus der Belagerung Trojas stammen. Wir erinnern uns, die Griechen bastelten das berühmte trojanische Holzpferd, um Truppen in die belagerte Stadt zu schmuggeln. Ein griechischer Soldat wurde zurückgelassen, um den Trojanern vom Pferd zu erzählen. Durch seine Lügen schafften die, zugegeben, etwas naiven Trojaner das Holzpferd in die Stadt. Und der Rest ist Geschichte oder im Fall Hoeneß Ratenzahlung.
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0: Franklins Mordlord.
1: Seine sieben Sachen packen. In dem Fall ist man schnell durch mit Koffer packen oder dem Umzug. Schließlich sind das nicht viele Dinge. In Fachkreisen, da spricht man auch von ein paar Habseligkeiten. Seit dem 17. Jahrhundert wird dieser Ausspruch schon verwendet. Aber warum packt man seine sieben Sachen, nicht sechs oder fünf? Tja, das liegt daran, dass die Zahl sieben seit jeher eine mystische Symbolik hat. Nehmen wir die sieben Gaben des Heiligen Geistes oder die sieben Bitten des Vaterunsers. Ach ja, und schönen Dank auch an den Mond. Naja, dem haben wir nämlich die Sieben-Tage-Woche zu verdanken.
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1: Olivia Rodrigo läuft im Schlafanzug im Schloss Versailles rum. Mit dem Lied Drop Dead beendet die Sängerin aus Kalifornien das Warten auf ihr neues Album You Seem Pretty Sad for a Girl So in Love. Passend zum Songtext des Liedes spielt das Musikvideo nachts in dem französischen Schloss. Olivia rennt da nicht nur im Pyjama mit ihrer pinken Gitarre durch die prunkvollen Hallen, die haben ihr sogar ein ganzes Bett hingebaut. Wild.
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1: Als Vorband von Nina Chuba hat Esther Graf uns gezeigt, wie sehr ihre Musik live fetzt. Ihr Song Dafür war es echt fühlt sich mit Gitarren, Schlagzeug und viel Energie passenderweise an wie ein kleines Konzert. Es geht um Momente, die vielleicht nicht perfekt waren, sich aber trotzdem richtig angefühlt haben. Im Juni könnt ihr dann mit der Österreicherin zusammen tanzen. Da spielt Esther ein Konzert im Steintor Varieté in Halle.
2: Hallo meine Lieben, was geht ab? Hier ist eure Esther Graf.
3: Ich bin

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2: Ich find's doof, wenn wir jetzt eine Lernzielkontrolle schreiben und die eine Nummer, die haben wir nicht gelernt, dann ärgere ich mich halt.
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1: Ein Mann kauft einen Schäferhund und fragt den Besitzer, mag der Hund auch Kinder? Sagt der Besitzer, ja, aber es wäre besser, wenn sie ihm Hundefutter kaufen.
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2: So, dann wollen wir mal. Angriff aufs Zwerchfell. Papa hat neue Witze. Schnallt euch an.

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1: Somba spielt den Helden. Shane Michael Booth, wie Somba eigentlich heißt, ist ein junger Popsänger aus den USA, der gerade total durchstartet und sogar schon bei den Grammys auf der Bühne stand. Für seinen Song Homewrecker spielt er zusammen mit zwei Schauspielern in einer Art Mini-Western-Film mit. Viele Fans feiern Somba gerade, weil er seine Songs selbst schreibt und dabei oft kleine Geschichten erzählt, die sich wie Filmszenen anhören.
2: 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You're hearing my brand new song.

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1: Das ist das Schönste am Versöhnen.
2: Während des Streits, wenn er nicht geklärt ist, hat man so wie eine Last, sag ich mal. Und sobald man sich dann verträgt und drüber geredet hat, ist die dann, finde ich, weg.
1: Das Schöne am Versöhnen ist auch, dass man merkt, dass man gerne zusammen ist.
3: Wenn man sich mit einem Haustier versöhnt, man kann es dann streicheln und vielleicht so ein bisschen geborgen halten. Und dann merkt man auch, dass es sich dann wieder sicherer fühlt und einem vertraut.
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2: Das ist das Schönste am Versöhnen.
3: Während des Streits, wenn er nicht geklärt ist, hat man so wie eine Last, sag ich mal. Und sobald man sich dann verträgt und drüber geredet hat, ist die dann, finde ich, weg.
4: Das Schöne am Versöhnen ist auch, dass man merkt, dass man gerne zusammen ist.
5: Wenn man sich mit einem Haustier versöhnt, man kann es dann streicheln und vielleicht so ein bisschen geborgen halten. Und dann merkt man auch, dass es sich dann wieder sicherer fühlt und einem vertraut.
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1: Der Lehrer zu seiner Klasse. 80% von euch haben keine Ahnung von Prozentrechnung. Ein Schüler: Herr Lehrer, so viele sind wir gar nicht.
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1: Das ist die Kombi des Jahres. Leonie und Sänger Callum Scott aus England waren zusammen im Aufnahmestudio und haben einen ganz feinen Gute-Laune-Track zusammengekocht. Im Lied geht es darum, wie wichtig Freundschaft und Zusammenhalt sind. Manchmal hat man ja Tage, an denen alles irgendwie blöd läuft und dann ist es einfach schön, wenn jemand da ist, der sagt, hey, ich bleibe bei dir. Genau dieses Gefühl fängt der Song ein. Warm, tröstlich und als könnte uns nichts und niemand aufhalten.
2: Hey Leute, hier ist Leonie und das ist meine neue

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1: Kommen zwei Regenwürmer nach dem Regen aus der Erde, sagt der eine, oh, du bist aber heute schön, sagt der andere, red nicht so blöd, ich bin ein anderes Ende.
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1: In diesem Fall direkt von um die Ecke. Young Pep aus Leipzig-Plagwitz hat sich 2025 ordentlich aufgewärmt und greift nun richtig an. Mit ganz vielen Auftritten im Sommer und Herbst und natürlich neuen Songs, die er da performen kann. Worüber er die so schreibt, hat er uns im Interview erzählt.
2: Momentan geht es in meinen Texten viel um das Erwachsenwerden, weil es einfach ein Thema ist, welches mich sehr beschäftigt, weil ich gerade erwachsen werde. Und daraus ziehe ich gerade einfach sehr viel Inspiration.
1: Erwachsen werden, Musikstar sein und nebenbei noch die Schule rocken. Ganz schön was los bei Pepe.

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1: Mich begeistert Sport, weil man sich da bewegt und ich mag das, also wenn man das sportlich ist.
2: Am liebsten mache ich Fußballtraining. Es macht Spaß, Teamarbeit, und man muss viel Ausdauer haben und trainiert währenddessen den Körper.
3: Mich begeistert Rettungsschwimmen, weil ich auch in einen Rettungsschwimmverein gehe, dass man halt Menschen helfen kann, wenn die in Not sind.
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0: Was ein chilliger Song. Olivia Dean. Man I Need. Ihr seid bei MDR Tweens live und es wird richtig spannend. Wir feiern junge Schachmeisterinnen aus Thüringen, treffen Emil beim großen Pokalfinale vom HFC und schauen, warum plötzlich eine Riesenschlange im Harz unterwegs war. Außerdem geht's ab in die Tiefsee zu einem mini-blauen Oktopus. Wir haben Sommerfeeling mit Erdbeeren und Eis. Passt ja auch perfekt zum Wetter heute. Und natürlich jede Menge neue Musik für euch. Also, wir starten rein in euren Nachmittag.
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0: Und wie schon gesagt, wir feiern heute vier Schachmädels aus Thüringen. Sie sind deutsche Meisterinnen geworden und spielen sogar Blindenschach. Ja, wir tauchen auch ab noch in die Tiefsee. Forschende haben dort einen winzigen blauen Oktopus entdeckt. Kaum größer als ein Golfball. Wie süß. Gibt's gleich.
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0: 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Elevator Boys lief gerade. Ein Song, der ja genau das Gefühl kennt, ne? Sich manchmal unsicher fühlen, zweifeln, nicht genau wissen, wo es hingeht. Aber genau das Gefühl, das kippt oft in etwas ganz anderes, wenn man merkt, wie viel Stärke eigentlich in einem steckt. Und genau darum geht's jetzt, um Konzentration, Mut und auch richtig viel Köpfchen. Glückwünsche gehen nämlich raus nach Thüringen. 4 Schülerinnen aus Meuselwitz sind nämlich deutsche Meisterinnen im Schulschach geworden. Glückwunsch, wow. Ja, die Mädchen besuchen das Veit Ludwig von Seckendorf Gymnasium und haben gegen 18 andere Teams aus ganz Deutschland gewonnen. Dafür mussten sie ganz schön viel trainieren, sogar Blindschach. Ja, dabei schauen die Spielerinnen und Spieler nicht aufs Brett, sondern denken sich halt alle Züge nur im Kopf aus. Finde ich richtig krass. Ganz schön knifflig auch. Eine der Schülerinnen ist Sophia und sie meint, das Turnier, das war echt nervenaufreibend.
1: Ich habe dort auch Nerven gelassen. Es war sehr nervenaufreibend zwischendurch. Und wir haben uns ja vorher immer einen Matchplan ausgelegt. Und wenn dann halt irgendwo irgendwas nicht passt, dann ist man natürlich selber auch irgendwie nervöser, wenn man dann drüber nachdenkt.
0: Ja, glaube ich voll. Schach ist übrigens richtig gut, hilft zum Beispiel beim logischen Denken, Mathe und auch bei der Konzentration. Und das meint auch die Sophia.
1: Und vielleicht auch beim Konzentrieren hilft das, weil so eine Schachpartie kann relativ lange gehen. So 4-5 Stunden kann das schon dauern.
0: Ja. Und die nächsten Herausforderungen, die warten auch schon. Bald fahren die Schachtalente aus Meuselwitz zu den deutschen Jugendmeisterschaften. Dort spielen sie mehr als 800 Kinder und Jugendliche mit. Also wirklich sehr, sehr unglaublich. Das ist ja wirklich fast wie bei Olympia. Viel Glück!

0: Das ist ja wirklich so ein Song zum Runterkommen. Cyril James Blunt, Tears Dry Tonight. Und genau das Gefühl von Ruhe und Tiefe passt jetzt eigentlich perfekt zu dem, was jetzt kommt. Wir tauchen nämlich richtig weit ab. Also dahin, wo es, na sagen wir mal, still, dunkel und gleichzeitig total spannend wird. Winzig, blau und dicke Arme. So sieht die neue Oktopusart aus, die Forschende jetzt neu entdeckt haben.
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0: Mein Name ist Paddy und ich finde es echt cool, dass ihr gerade zuhört. Und ich verrate euch jetzt was. In der Tiefsee vor den Galapagos-Inseln haben Forschende eine richtig spannende Entdeckung gemacht. Einen winzigen blauen Oktopus. Ja, der kleine Krake, der ist nur so groß wie so ein Golfball. Könnt ihr euch das vorstellen? Gefunden wurde er fast 1800 Meter tief im Meer. Das ist so tief, dass dort unten kein Sonnenlicht mehr hinkommt. Das kann man sich gar nicht vorstellen, oder? Die neue Tierart, die heißt übrigens, und Achtung, das ist jetzt wirklich was für alle, die auch gut im Zungenbrechen sind, Microeledone Galapagensis. Ich habe keine Ahnung, ob das so richtig ist. Es ist wirklich ein sehr, sehr schwieriger Name. Aber wirklich auch besonders spannend. Der kleine Oktopus, der hat kurze, dicke Arme mit nur einer Reihe Saugnäpfen. Und seine Farben, die helfen ihm wahrscheinlich beim Überleben. Ja, oben ist er so hellblau, unten dunkelviolett. So kann er sich halt optisch besser vor Feinden schützen.
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1: Manchmal passiert etwas Peinliches oder Chaotisches, zum Beispiel auf dem Schulhof, und man wünscht sich einfach nur jemanden, der zu einem hält. Genau darum geht es im neuen Song At The Party von Levent Geiger. Um Freundschaft und Zusammenhalt, egal was schief geht. Levent kennt ihr vielleicht noch von Kika Dein Song? Heute macht der Münchner Musik für die ganze Welt. In seinem Lied zeigt er, auch wenn jemand einen Fehler macht, kann man trotzdem füreinander da sein.

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0: Ja, so ein Song, der wirklich nach richtig viel Energie klingt. Und genau das Gefühl, das passt eigentlich gerade auch zu dem, was bei uns gleich kommt. Denn heute bei uns gibt's Fußball-Feeling pur. Der Emil aus Halle, der durfte mit den HFC-Spielern vor über 5000 Fans ins Stadion einlaufen beim großen Pokalfinale. Boah, das war bestimmt richtig, richtig cool. Und passend zum Sommer reden wir gleich über die Erdbeerzeit, denn die startet nämlich. Und auf vielen Feldern könnt ihr die süßen Früchte jetzt einfach selbst pflücken. Gleich dazu mehr.

0: Der Hallische FC hat am Wochenende das Landespokalfinale mit 4:0 gewonnen. Woo! Ja, und mittendrin, da war ein ganz besonderer Fußballfan, der Emil.
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0: Der Emil, der spielt selbst in der F-Jugend beim HTB Halle und der durfte beim Finale, als Halle um den Pokal gegen Halberstadt gespielt hat, als Einlaufkind mit den Spielern ins Stadion laufen. Wie es dazu gekommen ist, das hat er uns verraten.
2: Ich spiele beim HTB und mein Verein wurde ausgelost, dass wir als Einlaufkinder bei den Großen die Hand halten dürfen und mit denen aufs Spielfeld laufen können. Ich freue mich sehr darauf.
0: Ja, und so ist das gelaufen für Emil und sein Team.
2: Also wir haben uns in den Katakomben umgezogen, dann sind wir mit den HFC-Spielern durch so einen Tunnel gegangen, dann sind wir mit denen am Pokal vorbei auf die Mittellinie gegangen, haben erst nach vorne gewunken und dann haben wir nach hinten gewunken. Dann sind wir mit unserem Trainer auf die Tribünen gegangen.
0: Das war richtig cool, denn von da aus konnten sie das Spiel dann verfolgen. Der HFC, da war von Anfang an stark und hat auch wirklich schon deutlich geführt. Über 5000 Menschen waren übrigens im Stadion und haben Emil und seine Mannschaft auf dem Feld gesehen. Also so aufgeregt war der Schüler aber eigentlich gar nicht.
2: Es hat sich schon sehr schön angefühlt und gut, aber ich hatte jetzt schon kein Lampenfieber oder sowas ähnliches.
0: Das ist so schön. Am Ende gab es dann den 4. Pokal in Folge für den HFC und Emil und die anderen Einlaufkids, die hatten auch einen richtig coolen Tag.
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Das ist Billie Eilish. Birds of a Feather. Und ihr Lieben, wir bleiben einfach bei Dingen, die irgendwie zusammengehören. Gerade jetzt im Frühsommer sind das ja für viele Sonne, Freunde und natürlich frische Erdbeeren. Ja, und in der Tween Zone, da hat jetzt die Erdbeerzeit begonnen. Hi, ich bin's, Perdi am Mikro für euch bei MDR Tweens Live. Die wichtigste Regel beim Selbstpflücken, sucht euch natürlich die schönsten roten Erdbeeren aus. Kleine Erdbeeren, die schmecken oft besonders süß. In Sachsen könnt ihr zum Beispiel in Priestewitz aufs Feld gehen und pflücken. Und auch in Thüringen, da geht's los. Auf dem Erdbeerhof in Gebesee bei Sömmerda, da könnt ihr täglich von morgens bis abends einfach selbst pflücken. Und auch bei euch in Sachsen-Anhalt, da gibt es ebenfalls Erdbeerfelder. Zum Beispiel bei Salzmünde nahe Halle. Dort könnt ihr eigene Körbe mitbringen und direkt aufs Feld losziehen.

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0: Baumgart hat schon mit 14 Jahren seine ersten Songs geschrieben und heute macht er Musik über Gefühle, die wahrscheinlich jede und jeder kennt. Früher ist er eigentlich fürs Singen sogar ausgelacht worden. Richtig fies, oder? Aber jetzt steht er mit seinen Songs auf Bühnen und macht anderen Mut, sie selbst zu sein.
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0: Nico Santos. Er spielt mit dem Feuer. Feuer ist ja heiß und das passt auch ziemlich gut zu draußen.
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0: Momentan ziehen nur beim Harz ein paar Wolken vorbei. Sonst gibt's überall Sonne, Sonne, Sonne und das pur. Und es bleibt auch trocken. Die aktuellen Temperaturen in Halle messen wir gerade 29 Grad. In Erfurt ebenfalls 29. Und in Grimma haben wir 27 Grad. Am Abend bleibt's dann sonnig und trocken soweit bei maximal 28 Grad noch. Und auch die nächsten Tage, die sehen nach Sommer aus. Bis Freitag erwartet euch weiter viel Sonne. Nur ab und zu so ein paar Wolken. Regen erstmal nix in Sicht. Morgen und Donnerstag liegen die Höchstwerte bei rund 25 Grad. Am Freitag wird es dann wieder richtig, richtig warm mit bis zu 29 Grad.
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0: Pfingstferien in Sachsen-Anhalt und wir haben Tipps für euren perfekten Sommertag. Wie wäre es denn mit einem Abenteuer im riesigen Irrgarten? Oder lieber Sonne genießen und ein fettes Eis schlecken? Das habe ich heute schon gemacht. Welche Sorten bei euch gerade am beliebtesten sind, das hören wir uns mal gleich an.
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0: endlich frei. 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

0: drei Worte. Und drei Worte passen jetzt auch perfekt zu vielen von euch in Sachsen-Anhalt. Endlich mal frei. Ja, denn bei euch laufen gerade die Pfingstferien und die kann man wirklich richtig gut ausnutzen. Ihr hört MDR Tweens live hier am Dienstagnachmittag. Ja, wer in den Pfingstferien mal ein echtes Abenteuer erleben will, der sollte unbedingt den Irrgarten in Altjesnitz ausprobieren. Mehr Infos dazu jetzt von der Christine.
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2: Der historische Heckenirrgarten im Gutspark Altjesnitz ist nämlich der größte erhaltene barocke Irrgarten Deutschlands. Auf mehr als 2600 Quadratmetern warten hohe Hainbuchenhecken, viele verschlungene Wege und jede Menge Sackgassen auf euch. Hier könnt ihr testen, wie gut euer Orientierungssinn ist, findet ihr den Weg bis in die Mitte des Labyrinths und auch wieder hinaus. Und keine Sorge, Verlaufen gehört hier einfach dazu. In den Ferien könnt ihr mittwochs bis freitags von 14 bis 20 Uhr losirren, am Wochenende sogar schon ab 10 Uhr.
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0: Dankeschön.

0: Die on this hill, Sienna Spyro hier bei MDR Twins Live. Und draußen fühlt sich's gerade richtig nach Sommer an. Ey, ganz ehrlich, also die Sonne knallt, der Himmel ist blau und auch die nächsten Tage, die werden richtig schön sommerlich. Und mal ehrlich, bei dem Wetter, da kommt man doch an Eis gar nicht dran vorbei, oder? Wie viele Kugeln ihr euch dieses Jahr schon gegönnt habt und welche Sorte bei euch gerade hoch im Kurs stehen, das habt ihr uns verraten.
1: Hallo, ich bin der Philipp und ich mag am liebsten Melone, weil es gibt das nicht so oft und es schmeckt einfach lecker.
2: Hallo, ich bin die Miller und meine Lieblingseissorte ist Schoko, weil ich mag auch so Schokoriegel und so und Mango, weil es fruchtig ist.
3: Ich bin der Janne und meine Lieblingssorte ist Zitrone. Ich finde es sauer einfach toll.
4: Hallo, ich bin Hanna und meine Lieblingseissorten sind Schokolade, weil sie schön süß schmeckt, und Erdbeer und Himbeer, weil sie schön fruchtig sind und weil ich die Farben auch sehr mag.
5: Hallo, ich bin Salam. Meine Lieblingseissorte ist Stracciatella, weil wenn man diese Schokoladenstückchen da nochmal im Mund zerkaut, ist das sehr schön schokoladig.
0: Also ich hatte Joghurt vorhin. Stabil. Fehlt eigentlich nur noch die XXL-Waffel dazu. Und wer jetzt kein Eis will, der hat gerade nicht zugehört.

0: Ich hoffe, euch geht's allen gut soweit. Und wenn wir gerade schon in musikalischer Stimmung sind, legen wir einfach direkt nach, denn es gibt neue Songs für euch. Solltet ihr auf gar keinen Fall verpassen.
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0: Bad Moms Jay hat sich für ihren neuen Song Gefährlich wirklich sehr, sehr starke Unterstützung reingeholt. Gemeinsam mit Boki von Clock Clock singt sie über Liebe, die gleichzeitig schön und ganz schön kompliziert sein kann. Gefühlvolle Popmelodien treffen auf ehrliche Rap-Parts und genau das macht den Track so besonders. Wir hören rein.

0: Hans, Jay und Boki. Gefährlich. Bei MDR Tweets.
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6: Ey, stellt euch mal vor, ihr spaziert durch den Harz. Und plötzlich liegt da einfach so eine riesige Boa am Straßenrand. Gott, ja, aber das ist jetzt wirklich passiert. Reden wir gleich drüber. Außerdem geht's bei uns heute ab in die Sahara. Im neuen Kinofilm Die Legende des Wüstenkindes warten Sandstürme, wilde Tiere und ein großes Geheimnis. Und Kinotickets gibt's bei uns auch noch.
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0: bei MDR Tweens Live und von Disco Feeling geht's jetzt erstmal zu einer Geschichte, bei der man sich wirklich fragt, kann das bitte jemand ersetzen? Denn statt Fahrrad oder einer Parkbank lag plötzlich einfach eine riesige Schlange am Straßenrand. Oh, toll. Ja, eine junge Frau hat im Harz eine Boa entdeckt. Das ist eine Würgeschlange, die normalerweise gar nicht in Deutschland lebt. Die Schlange, die war ungefähr 1,80 Meter groß, also größer als manch Erwachsener. Das müsst ihr euch mal vorstellen. Die Boa, die hat sich wohl einfach in der Sonne da ausgeruht, hat einfach mal eine Runde gechillt. Zum Glück ist sie ganz ruhig geblieben. Die Feuerwehr, die ist vorbeigekommen, hat die Schlange vorsichtig eingefangen und hat sie dann zu einer Schlangenfarm zurückgebracht. Jetzt versucht die Polizei herauszufinden, ob die Schlange ausgebüxt ist oder ob einfach sie jemand ausgesetzt hat.
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0: Move und bewegen müsst ihr euch jetzt gedanklich direkt weiter, raus aus Mitteldeutschland und rein in die Sahara, denn dort warten Sandstürme, wilde Tiere und ein ganz großes Geheimnis.
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0: Genau darum geht's im neuen Kinofilm Die Legende des Wüstenkindes, der gerade für euch im Kino gestartet ist. Und darum geht's. Die 14-jährige Sun reist in die Wüste und entdeckt dort, dass die Geschichte über den geheimnisvollen jungen Hadara vielleicht doch keine erfundene Legende ist. Gemeinsam mit ihrer neuen Freundin erlebt sie wirklich ein sehr, sehr spannendes Abenteuer.
2: Als ich klein war, erzählte mir mein Großvater die Geschichte von Hadara. Einem kleinen Jungen mit einem ergreifenden Schicksal. Ich wollte sie nicht einfach für mich behalten, also habe ich die Geschichte aufgeschrieben.
3: Ich habe eine Überraschung für dich. Eine Einladung zu einer Reise in die Sahara.
4: Willkommen. Ich wollte, dass du herkommst, weil du nicht die komplette Geschichte kennst.
2: Ich verstehe nicht, was du meinst.
4: Die Geschichte von Hadara ist kein Märchen. Es ist unsere Geschichte.
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1: Hey ihr Lieben, macht euch bereit für richtig Power auf die Ohren. Lady Gaga hat neue Musik am Start und zwar zusammen mit Doechii. Der Song Runway bringt fette Beats, jede Menge Energie und fühlt sich an wie eine wilde Modenschau mitten im Kinderzimmer. Also Lautstärke hochdrehen, mittanzen und ab geht's mit Runway. This is Lady Gaga.

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1: Hallo, ich bin Tim. Heute bekommen wir zusammen raus, wie eine Animationsserie produziert wird. Also eine Serie nicht mit echten Schauspielerinnen und Schauspielern, sondern mit Figuren, die am Computer entstanden sind. Um mir erklären zu lassen, wie das funktioniert, habe ich mich in Dresden verabredet. Hier ist einer der Orte, wo die Animationsserie Fritzi und Sophie grenzenlose Freundschaft gestaltet wurde. Die läuft im Kika und der ARD und wir erfahren heute, was alles passieren musste, bevor die einzelnen Folgen fertig waren. Und ich stehe jetzt hier in Dresden auch schon vor dem Gebäude, in dem sich die Produktionsfirma befindet. Und unsere Entdeckungstour dort startet jetzt.
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0: So, jetzt stehe ich hier vor einer grünen Holztür. Balance-Film steht da drauf. Hier muss es sein. Jetzt muss ich nochmal die Klingel finden. Ah, da ist sie. Okay. Die Tür geht auf. Hallo, ich bin Tim von MDR Tweens.
1: Ja, grüß dich, Tim. Ich bin der Ralf.
0: Du bist der Chef sozusagen, ne?
1: Ja, das sagt man hier selten, aber eigentlich stimmt's.
0: Ich sag heute mal Chef, wir sind verabredet und ich bin gespannt, was ich heute bei euch alles erleben werde.
1: Okay, dann komm rein.
0: Okay, am besten wir gehen, glaube ich, erstmal in dein Büro, oder?
1: Ja.
0: Dann können wir erstmal hier in Ruhe starten. Rechts um die Ecke. Ah, hier ist gleich ein großer, gebogener Bildschirm. Da laufen schon die ersten Bilder.
1: Ja, also lässt sich einfach hin und wir können mal gemeinsam hier quasi mir über die Schulter gucken. Und dann kann ich dir mal zeigen, wie das bei uns hier funktioniert.
0: Ja, wir wollen uns ja vor allen Dingen über Fritzi und Sophie unterhalten. Grenzenlose Freundschaft, die neue Animationsserie. Und bevor wir erfahren, wie diese Serie entstanden ist, vielleicht kannst du mal ganz kurz erzählen, worum geht's eigentlich überhaupt?
1: Fritzi und Sophie, das ist die Erzählung von zwei Mädchen, die angesiedelt ist im Jahr 1989, ganz besonders auch angesiedelt örtlich in Leipzig. Und wir erzählen sozusagen an dem Schicksal von den zwei 12-Jährigen, wie es in der Zeit damals so war. Also das ist ja eine besondere Zeit gewesen, das war sozusagen der letzte Sommer der DDR. Fritzi ist sozusagen in Leipzig eine Schülerin, die miterlebt, wie die Menschen auf die Straße gehen, weil sie unzufrieden sind mit der Zeit. Und wie sie sozusagen das System stürzen. Ihre beste Freundin Sophie geht einen anderen Weg. Sie flieht mit ihrer Mutter in den Westen. Das haben damals übrigens sehr, sehr viele gemacht über die Botschaften in Prag oder Warschau oder aber auch über Ungarn, wie in unserem Fall. Und sind dann angekommen bei ihren Verwandten in Westdeutschland. Und das Schöne für uns ist, wir können jetzt in der Serie auch zeigen, den Blick von Westdeutschland auf die Ereignisse in der damaligen DDR 1989.
0: Und wir erleben mit, wie es diesen beiden Freundinnen ergeht. Die eine im Westen, die andere im Osten, also in der ehemaligen DDR.
1: Ja, Tim, wenn du Lust hast, können wir mal in eine Szene reinschauen, die uns das zeigt, wie das damals gewesen ist, als sozusagen die Mutter von Sophie, die Kati, mit ihr gemeinsam sich in den Westen aufmacht.
0: Sehr gerne, dann schmeiß mal an und dann gucken wir mal direkt rein in die Serie Fritzi und Sophie.
2: Mama, wir sind falsch. Du musst geradeaus weiterfahren.
1: Ja, was wir hier gerade in der Szene sehen, das ist Kati, die Mutter von Sophie. Und Sophie, die neben ihr sitzt, auf dem Beifahrersitz in einem ganz komischen Auto, das Tabi heißt.
2: Mama, wir sind falsch.
3: Nein, das stimmt schon. Wir fahren zu einem anderen Campingplatz. Der ist nicht

0: Zum Westen. Sophie, wir werden in den Westen flüchten. Ecki und Rocco kommen auch mit.
1: Aber man darf nicht in den Westen.
0: Deswegen sind wir ja hier. Die Ungarn bewachen die Grenze nicht mehr so streng. Und vielleicht machen sie sogar ganz auf.
2: Das, was wir jetzt gerade gehört haben, steht relativ am Anfang dieser Serie. Danach wird man natürlich erleben, wie es mit Sophie im Westen weitergeht und was eigentlich mit Fritzi ist, die ja in der DDR zurückgeblieben ist. Jetzt haben wir gerade gesehen, da ist ja relativ viel passiert. Also die Mutter und Sophie, die fahren durch die Landschaft. Es wird eine Vollbremsung eingelegt mit dem Trabi und so. Wie lange dauert es, bis so eine Szene dann tatsächlich fertig ist?
3: Also man kann das ja runterbrechen dadurch, dass man weiß, wir haben 3 Jahre dran gearbeitet. Insgesamt sind alle 8 Folgen, haben eine Gesamtlänge von 3 Stunden. Und angefangen hat ja alles mit einem Drehbuch. An dem Drehbuch haben wir ziemlich lange gearbeitet, weil wenn man dort was falsch macht, das kann man später kaum korrigieren. Und dann kommen die einzelnen Abteilungen vom Storyboard angefangen bis am Ende, wir im Schnitt sitzen. Und wenn ich das mal runterbreche auf eine Episode oder auf eine Sequenz, die wir gerade hier sehen, dann muss man schon mal sagen, 1 bis 2 Monate arbeiten wir dann schon dran. Wobei sich das natürlich viel, viel weiter streckt, weil wir arbeiten parallel an ganz vielen Episoden und ganz vielen Sequenzen. Wenn man das zusammennimmt, dann kann man schon sagen, Animationsfilm macht verdammt viel Arbeit.
2: Und wir schauen uns diese Arbeit gleich an. Vielleicht noch ganz kurz, du bist ja auch der Regisseur dieser Serie. Was ist dann deine Aufgabe eigentlich?
3: Ja, als Regisseur ist man sozusagen derjenige, der über alles schauen muss. Er ist von Anfang an dabei, also bei der Entwicklung des Drehbuches und der Vorlagen, der Recherchen. Er ist dabei, wenn der Look entwickelt wird. Also wie sehen unsere Charaktere, unsere Figuren aus, wie sehen die Hintergründe aus. Und er überwacht mit künstlerischem Auge den ganzen Produktionsprozess. Also wir sprechen mit den Animatoren, wir sprechen mit den Schauspielern, die bei uns eine Rolle spielen. Das können wir später noch erklären, warum Schauspieler bei uns dabei sind, obwohl wir eigentlich animieren. Wir müssen kontrollieren, ob das Licht richtig gesetzt wird, die Hintergründe stimmig sind. Es kommt noch ein anderer Punkt dazu, nämlich wir haben ja keinen Film, wo wir die Fantasie ins Kraut schießen lassen können, sondern wir wollen ja authentisch erzählen, wie es 1989 war. Das heißt, wir wollen auch zeigen in den Hintergründen und wie die Kleidung ist und wie die Autos auf der Straße aussehen. Das muss schon stimmen, dass nicht jemand kommt und sagt, ey, da habt ihr euch ja ganz schön was ausgedacht. Das war halt damals ganz anders. Ja, und am Ende dann sitzen wir im Schnitt, fügen alles zusammen und wenn wir Glück haben, kommen wir damit dann ins Kino oder bei unserer Serie dann ins Fernsehen und hoffen auf ein zufriedenes Publikum.
2: Und wir erfahren jetzt, wie es losgeht. Ralf hat gerade gesagt Storyboard. Was das eigentlich ist, das hört ihr gleich hier bei MDR Teens. Everyone.

0: 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Heute bekommen wir raus, wie eine Animationsserie entsteht. Wir sind jetzt gerade unterwegs mit Ralf, dem Regisseur von Fritzi und Sophie. Und wo geht's jetzt hin, Ralf?
1: Ja, wir gehen einfach mal durch die Nachbartür hier ins Nachbarbüro und besuchen dort die Kollegen, die sozusagen für die Bildgestaltung zuständig sind. Als erstes gehen wir zu Elias, weil Elias arbeitet hier bei uns als sogenannter TD. Das ist ein englischer Begriff, Technical Director. Vieles im Filmbereich wird englisch beschriftet oder englisch bezeichnet. Und eigentlich ist er der, der sozusagen den ganzen Produktionsablauf überwacht. Und das Erste, was er überwacht, ist das Storyboard.
0: Dann schauen wir mal. Wir schleichen durch ein Großraumbüro durch. Also hier arbeiten verschiedene andere Menschen und kommen jetzt an den Platz, wo Elias arbeitet. Hallo Elias, ich bin Tim, grüße dich.
2: Hi, ich bin Elias.
0: Ralf hat uns gerade schon erklärt, du bist der Technical Director.
2: Genau.
0: Stehe ich gleich ein bisschen gerade, klingt schon mal wichtig. Und du bist auch für das Storyboard zuständig. Storyboard, was ist das überhaupt?
2: Das Storyboard ist sozusagen der erste Schritt, wo das geschriebene Drehbuch, was ja alles nur Text ist, zum ersten Mal in Bilder umgewandelt wird. Das heißt, das beginnt immer ganz einfach, das sind meistens relativ simple Zeichnungen. Im Grunde genommen stellt man sich oder versucht der Storyboarder sich jede Szene in dem Film oder in der Serie vorzustellen, wie sie denn aussehen könnte. Was sieht man, wo stehen die Figuren, wie stehen die zueinander? Sieht man ganz viel von der Landschaft oder ist man ganz nah dran an den Figuren, je nachdem. Und das muss ja auch einen schönen Fluss folgen, dass man das dann, wenn man sich das dann später anguckt, dass man die Aktionen alle nachverfolgen kann, dass man dann nicht verwirrt ist als Zuschauer.
0: Vielleicht kannst du uns, du hast ja hier auch drei Bildschirme vor dir, große Tastatur, das direkt mal am Computer zeigen, das Storyboard, oder?
2: Ja, also wir haben das hier gerade offen auf dem Bildschirm. Und wie du hier sehen kannst, ist alles erstmal ist alles weiß. Da sind noch keine Farben drin, da sind noch keine Beleuchtung drin. Alles, was dann am Ende wirklich schön aussieht, das ist hier noch gar nicht so wichtig. Denn das wollen wir hier alles noch gar nicht wissen. Wir wollen nur wissen, wie können wir alle einzelnen Elemente, alle Figuren, alle Objekte, die Landschaft, was auch immer, wie können wir das alles im Bild anordnen, dass das erstmal schön aussieht, dass das dann und dass das Sinn ergibt. Das ist sozusagen hier der wichtige Schritt.
0: Also man sieht tatsächlich schwarz-weiß da schon die Straße, auf der Sophie und ihre Mutter dann unterwegs sind. Dann eine Karawane mit ganz vielen kleinen Autos, die berühmten Trabis. Und dann rechts und links sind natürlich auch Bäume. Und jetzt hast du gerade geklickt und du kannst es richtig auch jetzt laufen lassen. Es sind jetzt nicht nur einfach nur Bilder, sondern zack, das läuft schon so, bewegt sich schon wie ein Film.
2: Genau. Also eigentlich sind wir hier schon einen Schritt weiter. In der traditionellen Produktion hat man erstmal wirklich einzelne Bilder, die sich nicht bewegen. Und danach kommt ein Schritt, wo man diese Bilder zusammenschneidet. Meistens ist das in der Schnittsoftware. Da legt man die dann wirklich schon hintereinander an und versucht dann schon das Timing rauszukriegen. Wie lange bleibt welche Szene stehen? Manche Szenen sind ja nur ganz, ganz kurz. Manche Szenen sind vielleicht relativ lange. Und da muss man halt dann gucken, stimmt die Länge dann? Oder muss das Ganze ein bisschen schneller gehen, weil es irgendwie zu lahm ist? Oder geht es zu schnell, da kommt man nicht mehr mit, dann muss man ein bisschen verlangsamen. Und was dann hier auch schon, das kann man jetzt nicht hören, ich habe hier noch Kopfhörer dran, aber was hier auch schon ist, hier wird dann schon sogenannter Layout-Ton drunter gelegt. Das ist eine Vorab-Version des Tons. Meistens sind das dann nur die Sprecher. Manchmal hat man auch schon ein paar simple Soundeffekte. Aber die Sprecher auch nicht unbedingt die finalen Sprecher, sondern oftmals sind das einfach Studiomitarbeiter. Die stellen sich dann vors Mikrofon und sprechen einfach die Dialoge erstmal ein.
0: Damit ihr dann auch die richtige Länge habt natürlich.
2: Genau, wir brauchen das dann auch später für die Animation, denn die Animatoren müssen auch wissen, was dann gesagt wird.
0: Also kann man jetzt sagen, Storyboard ist sozusagen eure grobe Orientierungshilfe und das braucht ihr so als Vorlage, damit dann später die Serie entsteht.
2: Genau, das ist die erste Planung für alles, was visuell ist und alles, was wir danach machen, baut immer auf diesem Storyboard auf. Das ist unser Plan für alles.
0: Storyboard, machen wir einen Haken dran, haben wir schon mal gelernt. Danke dir.
2: Ja, danke.

0: 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Heute erfahren wir, wie ein Animationsfilm, eine Animationsserie entsteht. Und das habe ich ja vorhin schon gesagt, die Figuren sind alle aus dem Computer. Jetzt hat Ralf aber hier gerade erzählt, nee, da haben auch schon echte Schauspielerinnen und Schauspieler mitgearbeitet. Warum eigentlich?
1: Das hat damit was zu tun, dass wir unheimlich viele Charaktere haben in unserer Serie und dass wir natürlich auch nur ein begrenztes Budget haben an Zeit und Geld. Also haben wir versucht, uns zu überlegen, wie kann man das abkürzen, und haben gesagt, wir machen die Arbeit der Animatoren etwas leichter, weil Animationsarbeit ist der Hauptanteil bei der Produktion eines Animationsprojektes. Und deswegen haben wir hier eine Hilfestellung gemacht für die Animatoren, indem wir einfach Schauspieler, echte Schauspieler, in sogenannte Capture-Anzüge gesteckt haben und die sozusagen ihre Bewegung uns zur Verfügung gestellt haben für die Animation. Also wir haben denen das Storyboard gezeigt, wir haben denen natürlich das Drehbuch gegeben und dann haben wir die Szenen mit denen geprobt und dann haben wir alle Szenen unserer Serie mit Schauspielern, insgesamt waren es 6 Schauspieler, die alle Charaktere gespielt haben, alles durchinszeniert.
0: Und das heißt, die Schauspielerinnen und Schauspieler haben quasi dann nochmal eine Vorlage für euch geschaffen, die ihr dann in den Computer wieder übertragen konntet, um daraus dann die Serie zu machen.
1: Ganz genau so. Das kann uns ja dann Elias nochmal kurz erklären, wie das funktioniert. Aber eigentlich ist es total anschaulich, wenn man sehen kann, wie ein Schauspieler mit seiner Bewegung in diesem Anzug mit den unheimlich vielen Sensoren im Computer schon eine Figur steuern kann. Wir zeichnen diese Bewegung auf und stellen sie den Animatoren zur Verfügung.
0: Elias, zeig mal. Ich glaube, du hast auf deinem Computer sogar Videos, wie ihr das damals aufgenommen habt im großen Studio. Was ist das überhaupt für ein Studio?
2: Das ist ein bisschen die Besonderheit, da unsere Technik für dieses Motion Capture, da die sehr mobil ist, reicht uns eigentlich irgendeine Fläche, die einfach groß genug ist. Mehr brauchen wir gar nicht. Und wir waren auch tatsächlich in verschiedenen Locations über den ganzen Drehzeitraum. Das hat einfach mit organisatorischen Sachen zu tun, was gerade verfügbar war. Und ja, so war es eben.
0: Und jetzt hast du gerade auf deinem Bildschirm schon ein Video von diesen Dreharbeiten laufen? Oder kann man da überhaupt Dreharbeiten sagen?
2: Ja, durchaus. Also es hat viele Gemeinsamkeiten mit einem Filmdreh oder einem Videodreh. Wir sind mit dem Regisseur und dem ganzen Team vor Ort, mit den Schauspielern. Die Schauspieler müssen ihre Szenen lernen, ihre Texte lernen. Wir drehen dann Szene für Szene, je nachdem, wie es eben geplant ist, drehen wir alles ab.
0: Und wir haben jetzt ja die Szene, wo Sophie mit ihrer Mutter unterwegs ist, im Auto nach Ungarn. Und ihr habt tatsächlich, das sehe ich hier auf dem Bildschirm, ein Auto stehen in einer großen Halle. Hinten liegt eine Schauspielerin auf der Rückbank. Vorne sitzt eine Schauspielerin, das ist natürlich dann die Mutter, am Lenkrad. Und ja, jetzt lass mal laufen, mal hören, was da passiert.
3: Wir sind schon in Ungarn.
4: Schon in Ungarn? Ich muss morgen unbedingt Fritzi schreiben. Sie muss wissen, dass Rocco auch am Balaton ist.
3: Die wird staunen.
0: Ja, die Schauspielerin springt jetzt hier von der Rückbank nach vorne, so wie wir es in der fertigen Szene dann auch sehen können, und freut sich. Und Ralf hat gerade gesagt, die tragen spezielle Anzüge. Vielleicht kannst du die mal beschreiben, was das für Anzüge sind.
2: Wir müssen ja die Bewegung irgendwie aufnehmen. Und damit wir das machen können, haben wir ganz viele Sensoren an den Schauspielern platziert. Und die werden in so einen Anzug gesteckt, weil das einfach am einfachsten ist. Und da sind überall Reißverschlüsse dran außen. Die führen zu den Kabelkanälen. Dort legen wir die Sensoren rein und verkabeln die, sodass die Schauspieler dann damit rumlaufen können.
0: Das heißt also, ihr braucht wirklich gar keine Kameras, sondern euch geht es nur um diese Bewegung von den Schauspielerinnen und Schauspielern in dem Augenblick, die dann über oder mit Hilfe dieser Anzüge in den Computer übertragen werden.
2: Genau, wir nehmen also nur die Bewegungsdaten auf. Wir haben zwar immer Kameras mitlaufen, aber die werden jetzt nicht wie beim Film genau inszeniert, sondern das sind nur Referenzkameras für die Animatoren später, wenn die nochmal drauf gucken müssen, was haben die Schauspieler da eigentlich gemacht. Das ist manchmal ganz gut, wenn man da noch ein Video dazu hat.
0: Und das Spannende ist, wenn man das jetzt hier beobachtet, die sprechen tatsächlich den Text wie auf einer Bühne, also die lesen den nicht ab, sondern die sind so richtig im Spiel drin.
2: Das sind auch professionelle Theaterschauspieler. Und damit natürlich alles stimmt, damit das Spiel stimmt, damit das Timing stimmt, müssen die auch die Texte lernen und dann eben sprechen. Denn beim Sprechen macht man ja verschiedene Bewegungen meistens. Man gestikuliert, gerade wenn man zum Beispiel etwas aufgeregt ist, dann gestikuliert man ziemlich stark. Und das sieht man auf jeden Fall, selbst auch kleine Bewegungen sieht man auch in der finalen Animation. Und das soll natürlich auch alles drin sein, damit das schön natürlich und auch, ja, schön aussieht.
0: Ja, und weil die Bewegung so wichtig ist, heißt dieses ganze Verfahren natürlich auch Motion Capture, also ist natürlich Englisch. Motion ist die Bewegung, Capture ist sozusagen das Einfangen und da wird die Bewegung eingefangen und mit dieser Bewegung arbeiten dann eure Animatorinnen und Animatoren.
2: Genau, die Animatoren kriegen dann die Bewegungsdaten von uns und die müssen die dann aufräumen und ergänzen und verbessern. Und aber das kann dir im Detail dann die Animatorin sagen, die hier neben uns sitzt.
0: Dann fragen wir da jetzt mal nach.
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0: MDR Tweens, Tween Screen, Fritzi und Sophie, so heißt die Animationsserie. Und wir erfahren heute, wie die entstanden ist. Eben hat uns Elias schon das Motion-Capture-Verfahren erklärt. Und jetzt bin ich quasi einen Schreibtisch weitergerückt und hier sind auch nochmal wieder große Monitore aufgebaut. Und vor diesen großen Monitoren sitzt die Ina Gabriel. Hallo.
1: Hallo.
0: Was ist dein Job?
1: Mein Job als Animatorin ist, die ganzen Motion-Capture-Daten zu cleanen. Das heißt, wenn es innerhalb von der Figur zu komischen Verdrehungen gekommen ist, dann muss ich sozusagen den Arm wieder richten oder Blickrichtungen noch besser einstellen. Und was zusätzlich dann noch kommt, sind so Fingeranimationen, die haben wir natürlich nicht gecaptured. Oder alles, was im Gesicht passiert, Ausdruck, das muss ich dann machen.
0: Also im Prinzip kann man sagen, du bist für die Feinheiten zuständig, dass auch alles dann schön natürlich aussieht.
1: Genau, so ist es.
0: Und jetzt sind wir ja hier immer noch im Auto unterwegs. Also wir haben gerade schon mitbekommen, wie diese Szene mit echten Schauspielerinnen aufgezeichnet worden ist. Und was sind jetzt deine Werkzeuge? Also ich sehe, da sind um diese Figur herum, das ist jetzt Sophie, die hinten auf der Rückbank liegt, bewegen sich ganz viele orange Linien. Was sollen die zum Beispiel?
1: Das ist das Rig im 3D-Programm. Und das Rig ist sozusagen das Skelett von den Figuren und stellen die einzelnen Knochen dar. Also bei uns sind es jetzt Ringe um die ganze Figur, um die Körperteile, damit wir als Animatoren das besser anfassen können und auch sehen können. Und die kann ich jetzt einzeln anfassen und zurechtdrücken, wie es dann am Ende aussehen soll.
0: Warum musst du die zurechtdrücken?
1: Ich musste zurechtdrücken, wenn es jetzt nicht richtig gut aussieht. Also zum Beispiel, liegt die Hand jetzt richtig oder verschwindet die in dem Sitz?
0: Also das sind die Bewegungen, die sollen natürlich aussehen. Arm darf nicht komisch verdreht sein. Und wenn jemand eine Figur neben der anderen herläuft, dann muss das natürlich dann auch irgendwie im Rhythmus sein. Und die Füße müssen dann richtig den Boden berühren. Du hast dich, glaube ich, aber auch um die Gesichter der Figuren als Animatorin gekümmert. Wie entsteht so ein Gesicht? Wie bist du da vorgegangen?
1: Ich muss sozusagen in jeder Szene den gewünschten Ausdruck darstellen.
0: Also Lachen zum Beispiel, Weinen, Erstaunen, sowas
1: genau.
0: Naht.
1: Oder ein simples Augenblinken, also ein Zwinkern. Dafür ist es auch so, dass über dem Gesicht verschiedene Punkte liegen. Das heißt, bei einer Augenbraue, da habe ich zum Beispiel 4 Punkte. Und mit diesen Punkten, wenn ich die bewege, bewege ich sozusagen die Augenbraue. Und zwar dann, wenn sie erstaunt ist, dann verschiebe ich die Punkte etwas nach oben, dass die Augenbraue dann auch ein bisschen nach oben rutscht. Und so gehe ich dann Schritt für Schritt vor und passe dann die Gesichter an, also gebe den Figuren verschiedene Ausdrücke. Und das Gute bei der Serie, wir haben auch eine Bibliothek angelegt. Das heißt, es gibt schon vorgefertigte Ausdrücke. Das heißt, es gibt eine lachende Sophie, eine grimmige Sophie, es gibt dann noch, wenn die Sophie reden muss, gibt es für fast jeden Buchstaben schon den vorangelegten Mund.
0: Klar, man kann sich vorstellen, wenn man zum Beispiel sagt, ist der Mund geschlossen und wenn man O sagt, ist der Mund geöffnet und die Sophie in der Serie muss das natürlich auch machen. Ne?
1: Genau, und damit es sozusagen in jeder Szene auch gleich aussieht und es ein bisschen flotter geht in der Animation, haben wir die Bibliothek angelegt,
0: wo ihr dann diese verschiedenen Münder und Gesichtsausdrücke quasi abrufen könnt. Jetzt entsteht ja so eine Serie aus vielen verschiedenen einzelnen Bildern. Also jede Bewegung sind verschiedene Bilder. Oder wie kann man sich das vorstellen?
1: Genau, also das ist auch sozusagen die Übersetzung von Animation, dass das einfach Einzelbilder sind. Und durch das Abspielen der Einzelbilder sieht man dann eine Bewegung.
0: Früher beim Zeichentrickfilm war es ja so, da mussten tatsächlich Menschen jedes einzelne Bild zeichnen, damit dann so eine Bewegung zustande gekommen ist. Heute hilft der Computer, haben wir gerade gehört, aus. Und man hat tatsächlich, das kann man hier auch nochmal erkennen, wie so ein Baukasten, wo dann zum Beispiel die Ina die verschiedenen Gesichtsausdrücke rausnehmen kann. Die erstaunte Sophie, die traurige Sophie, die überraschte Sophie und die O, A, E und I sagende Sophie. Ja, dann vielen Dank erstmal, Ina, und viel Erfolg weiter beim Animieren.
1: Vielen Dank.

0: MDR Tweens mit Tweenscreen heute aus Dresden und hier erfahren wir heute, wie eine Animationsserie entsteht. Gerade waren wir tatsächlich bei der Animation. Ralf, was kommt dann eigentlich als nächstes?
1: Wenn die Animatoren unseren Figuren das Laufen beigebracht haben, müssen sie dann irgendeinen Raum finden, wo sie laufen können. Also im Set-Department werden dann die Hintergründe gebaut.
0: Also wie so eine Kulisse, durch die sich dann die Figuren durchbewegen.
1: Ja, man kann sich das vorstellen, auch wie im Theater oder so. Ne? Also es ist die Bühne, auf der Bühne muss was stehen. Ne? Das bauen dann die Set-Leute und damit man das auch sehen kann, muss Licht gemacht werden, das muss angeknipst werden. Wir brauchen bestimmte Stimmungen, das können Tagesstimmungen sein, das kann auch Wetter sein, das kann ganz diesig sein oder knalle Sonne sein. Das muss man natürlich irgendwie beim Animationsfilm alles machen. Das ist nicht da. Und ja, wenn man das alles hat, kommen Spezialeffekte dazu, meinetwegen Regen oder andere Staubteile oder sowas, die man vielleicht in der Luft tanzen lassen möchte. Das muss natürlich auch genauso gebaut werden, erfunden werden vorher, kreiert werden und hinterher umgesetzt werden von den entsprechenden Leuten. Ja, und wenn diese ganzen Einzelteile, von denen wir gerade sprechen, wenn die alle fertig sind, dann müssen die zusammengebaut werden. Also Compositing nennen wir das. Deswegen gehen wir jetzt auch zu Jan. Das ist bei uns derjenige, der im Compositing sozusagen den Hut auf hat.
0: Wir laufen hier durch das große Büro durch, wo übrigens ganz viele Pflanzen stehen. Das ist wie so ein kleiner Dschungel. Eben ist auch mich schon mal eine kleine Spinne angesprungen, aber wirklich nur eine ganz kleine, die auf meiner Schulter saß. Und jetzt sind wir hier an einem höhenverstellbaren Schreibtisch angekommen, auf dem auch zwei große Monitore stehen. Und da erkenne ich schon eine Szene, die mir sehr bekannt vorkommt. Da sitzt Sophie mit ihrer Mutter im blauen Trabi. Oben ist das ganze Gepäck aufgeschnallt und der Mann, der jetzt vor diesen beiden Bildschirmen steht, das ist Jan Mildner. Hallo.
2: Hallo.
0: Was machst du genau?
2: Also Compositing beschäftigt sich im Grunde mit der Endfertigung des Bildes. Das heißt, wir bauen alle Elemente, die wir von den vorhergehenden Departments bekommen, zusammen und schauen, dass wir dem Regiewunsch so nah wie möglich kommen. Das kann Lichtstimmung betreffen, das kann Outlines betreffen, wie die sich verhalten sollen.
0: Was sind Outlines?
2: Outlines sind die, was man so aus Comics kennt, diese schwarzen Umrisse, die Figuren einfach bekommen, um Körperteile besser abzugrenzen.
0: Also du hast im Prinzip jetzt hier vor dir alles das, was jetzt die verschiedenen anderen Abteilungen geschaffen haben und du bastelst das jetzt zusammen.
2: Genau, so ist das. Deswegen heißt das Compositing. Ich komponiere sozusagen das finale Bild aus den Teilen, die mir zugeliefert werden.
0: Wo hast du jetzt deinen Baukasten? Wie läuft das genau ab?
2: Also der Baukasten ist natürlich wie die ganzen anderen Departments vorher digital. Das heißt, ich habe ein Programm. In dieses Programm lade ich mir die vorher generierten Bilder rein. Und jedes Bild enthält sozusagen ganz viele verschiedene Ebenen, die ich dann aufschlüsseln und wieder neu zusammenbauen muss. Und das geht los einfach mit einem bunten Bild, wo man im Grunde das Set sieht.
0: Ne? Also der Ort, wo sich jetzt gerade der Trabi bewegt, eben diese Landstraße mit der Natur.
2: Genau, und dazu noch die Figuren, die sitzen dann schon fertig animiert im Auto. Was dann dort noch fehlt, ist der Himmel und die Outlines und ich muss die ganzen Farbigkeiten, Schärfentiefe und so weiter alles noch hinzufügen.
0: Ja, das ist interessant. Da, wo jetzt der Himmel eigentlich normalerweise ist, ist bei dir wie so ein Schachfeldmuster im Augenblick.
2: Genau, und dieses Schachfeldmuster zeigt mir an, dass dort wir nennen das Transparenz, herrscht. Das heißt, da liegt im Grunde eigentlich nichts, da kann man durchgucken. Und ich muss sozusagen den Himmel, den muss ich dort einfach wieder dahinterlegen.
0: So, jetzt hast du ja hier zwei Bildschirme und auf dem einen Bildschirm sieht es perfekt aus, wie in der Serie. Da ist das Gras, was sich dann im Wind wiegt, dann der Trabi rumpelt da schön über die Landstraße und man sieht da auch den Himmel und die Sonne, die Bäume, die Schatten werfen. Und auf dem anderen Bildschirm, da sieht das alles so sehr einfach aus. Da ist der Trabi noch nicht mal ganz vollständig da. Dann sehe ich überhaupt gar kein Gras, was sich im Wind wiegt. Gar keine Sonne, kein Himmel. Die Figuren, kann ich noch nicht mal richtig die Gesichter erkennen. Was ist das eine, was ist das andere?
2: Na, das eine, was so sehr einfach aussieht, ist im Grunde eine Vorstufe, die die Regie gebraucht hat, um sozusagen Animationen, wir nennen das, abzunehmen. Filmen. Das heißt, die Regie muss ja entscheiden, ob das, was animiert wurde, so gut ist, dass es in die Serie kommt oder ob der Animator oder die Animatorin, die das gemacht hat, nochmal Sachen verfeinern muss. Mhm. Und dafür ist es natürlich unerheblich, ob da Gras in dem Bild steckt, ob da ein Himmel dahinter steckt oder so. Das ist dann in einem anderen Arbeitsschritt, wird das dann abgenommen.
0: Und auf dem rechten Monitor sieht man jetzt quasi das Perfekte. Dann bist du der Erste, der diese Serie in der ganzen Schönheit sehen kann im Prinzip.
2: Genau so kann man das sagen, richtig.
3: Allerdings haben die Figuren aus der Serie jetzt ja noch gar keine Stimmen. Wie die an ihre Stimmen kommen, das erfahrt ihr gleich hier bei MDR Tweets.

0: MDR Teens, heute erfahren wir, wie die Animationsserie Fritzi und Sophie entstanden ist. Und jetzt bin ich mit einer besonderen Person verabredet, denn diese Person hat eine besondere Stimme. Und mit der stellt sie sich gerade mal selbst vor.
1: Hallo, ich bin die Veronique. Ich spreche die Sophie in der Serie Fritzi und Sophie und ich bin 14 Jahre alt.
0: Veronique leiht sozusagen ihre Stimme der animierten Figur aus der Serie, also Sophie, die wir ja schon in dem kleinen Ausschnitt kennengelernt und gehört haben. Ja, hallo Veronique, toll, dass du uns jetzt erklärst, wie das war, als du Sophies Texte aufgenommen hast.
1: Hallo Tim.
0: Wir vollziehen jetzt heute auch tatsächlich nach diese eine Szene, wo du mit deiner Mutter im Auto sitzt und du gerade noch denkst, als Sophie natürlich, ihr fahrt in den Urlaub, aber in Wahrheit geht es um eine Flucht aus der DDR. Wie hast du dich auf diese Szene vorbereitet?
1: Also vorbereiten ist ein bisschen schwierig, weil ich komme in den Raum und habe den Text davor noch nie gesehen, damit es halt auch leichter klingt. Und ich komme dann rein und spreche halt ein und ich sehe halt diesen Text und denke so, okay, wenn ich das jetzt hören möchte, dann würde ich das am liebsten in dieser Betonung mit diesen Gefühlen hören und versuche dann halt einfach so zu sprechen, wie es am besten klingt.
0: Jetzt sagst du stehst da in so einem Raum. Was ist das für ein Raum? Wie kann ich mir das vorstellen?
1: Also das ist so ein Sprechstudio. Da ist halt ein großes Mikrofon und du stehst halt davor und sprichst deinen Text ein. Und nebenan sind dann die Leute, die dann diese Toneinnahmen in den Film reinmachen, damit der Film dann auch Ton hat. Die hören dann halt zu und sagen zum Beispiel, mach das mal ein bisschen anders und sowas. Und schneiden dann halt nebenbei schon mal so, dass es so zusammenpasst.
0: Siehst du denn eigentlich diesen Ausschnitt, also die Szene?
1: Also bei der Aufnahme sehe ich die Bilder, wo ich spreche, aber auch nicht den ganzen Film, also nur wo ich auch was sage.
0: Jetzt hast du ja gerade auch erzählt, das sind natürlich so ganz unterschiedliche Situationen, da auch in dem Film, das sind natürlich auch so ganz unterschiedliche Situationen da in der Serie, ganz unterschiedliche Situationen, in denen sich Sophie befindet. Wie stellst du dich denn dann auf ihre Stimmung ein, also dass das dann tatsächlich auch passt?
1: Also es ist total verschieden. An einem Tag zum Beispiel ging es mir nicht so gut. Da mussten wir eine Szene, wo ich die ganze Zeit rumspringe und glücklich bin, überspringen und dann einem anderen Tag einsprechen. Aber sonst mache ich halt einfach meistens so, wie es halt im Drehbuch steht, halt nach der Reihenfolge nach und versuche mich so in diese Lage zu versetzen und so zu denken, ja, was wäre, wenn ich jetzt zum Beispiel meine beste Freundin verlieren würde oder, ja.
0: Klar, natürlich. Das hat ja eben dann auch damit was zu tun, wie die Stimme dann klingt oder wie du dann klingst, ne?
1: Ja.
0: Was ist denn sonst noch eine große Herausforderung, wenn man eben so einer animierten Figur die Stimme gibt?
1: Eigentlich ist vieles eine Herausforderung, besonders wie es dir geht. Also wenn du jetzt krank bist, ist es halt schwierig, die gleiche Stimme zu haben. Oder zum Beispiel, wenn man jetzt wie ich ein Teenager ist und dann in den Stimmbruch kommt, kann man nicht einfach zwischendurch ein paar Monate Pause machen und muss das am Stück drehen. Deswegen ist es halt auch eine große Herausforderung, generell zu finden, wann man hingeht, weil man auch noch gleichzeitig zur Schule geht. So.
0: Klar. Wie bist du überhaupt dazu gekommen?
1: Also ich bin hier am MDR bei den Sprecherkindern und wir waren halt schon mal dort und deswegen war ich halt in einer Kartei drin und dann meinten sie halt, ja, deine Stimme passt und dann habe ich halt da die Rolle bekommen.
0: Und wie lange haben dann die Aufnahmen eigentlich gedauert?
1: Ich glaube, ich hatte so eine Woche oder 5 Tage, aber dann halt auf einen Monat verteilt ungefähr. Und pro Drehtag hatte ich, glaube so 2 Stunden, 4 Stunden Sprecheinnahmen, was halt auch sehr chillig war. Also es war gute Stimmung, niemand war gestresst, ich hatte genug Zeit. Ja.
0: Also es ist kein anstrengender Job, würdest du sagen?
1: Ja, also es ist sehr entspannt und du bist nicht extrem unter Druck oder nervös. Also am Anfang, wenn man reinkommt, ist man immer so, oh, was mache ich jetzt? Aber dann am Schluss ist es so, oh, schon vorbei.
0: Dann, Veronique, vielen Dank, dass du uns ein bisschen von deiner Arbeit erzählt hast als Sophie. Und dann sind wir alle ganz gespannt, wenn wir uns die Serie angucken können.
1: Ja.

0: MDR Tweens mit Tweenscreen und ich bin besonders begeistert, denn ich darf hier heute jede Tür aufmachen, hat Ralf gesagt. Und wir gucken überall mal dahinter, was wo passiert, damit dann irgendwann eine Animationsserie ins Fernsehen kommen kann, damit die hier fertiggestellt wird. Und vor welcher Tür stehen wir jetzt, Ralf?
1: Ja, jetzt stehen wir vor der letzten Station. Das ist nämlich die Tür zum Schnittplatz, wo Frenzy sitzt. Der Schnittplatz ist sozusagen der Raum, in dem es auch wieder ganz technisch zugeht. Wir sehen eigentlich viele Computer bzw. Computerbildschirme. Die meisten eigentlich hier und die größten sind eigentlich auch hier, weil hier wird die Endkontrolle gemacht. Und hier werden wirklich alle Sachen zusammengefügt. Also nicht nur die Bildelemente wie bei Jan, sondern eben auch die Tonelemente.
0: Dann schleichen wir uns da mal kurz rein. Die Tür geht auf. Hallo, und ich sehe schon auf diesen 1, 2, 3, 4 sehr, sehr großen Monitoren läuft unsere berühmte Szene. Hallo Fancy.
2: Hallo.
0: Ja, wir haben gerade schon von Ralf gehört. Also hier passiert der Schnitt. Und heute haben wir ja schon erfahren, alles geht hier mit Computern. Du sitzt ja auch vor großen Programmen und da sind verschiedenfarbige Balken. Was hat es mit denen auf sich?
2: Der Schnitt ist im Animationsfilm so der Knotenpunkt vom Projekt. Das heißt, hier laufen alle verschiedenen Szenen und alle verschiedenen Arbeitsschritte zusammen, die wir eigentlich die ganze Produktion über einpflegen und kontrollieren, ob Fehler drin sind, kontrollieren, ob der Erzählfluss stimmt. Und dadurch entstehen ganz verschiedene viele Spuren, die wir übereinander aufbauen, sowohl im Bild als auch im Ton.
0: Und wenn wir uns das direkt jetzt hier mal angucken, also mit diesen Spuren, woher weißt du dann, was ist der Ton, woher weißt du dann, das ist das Bild?
2: Ich habe in meinem Programm, in dem wir schneiden, habe ich zwei verschiedene Ebenen, einmal das Bild und einmal den Ton und kann mir dort im Prinzip wie bei einem Stapel Papier das alles schön schichtenweise aufbauen. Das heißt, ganz unten lege ich mir die Skizzen hin, das ist bei uns das Storyboard, und lege dann Blatt für Blatt, also Ebene für Ebene, das, was neu dazugekommen ist, immer oben drüber, um zu gucken und das zu vergleichen, ob das noch alles stimmt.
0: Und wie funktioniert das jetzt mit dem Schneiden? Also du hast jetzt natürlich jetzt hier nicht irgendwie ein Stück Papier, was du mal durchschneiden kannst, wieder zusammenkleben kannst, sondern passt das irgendwie. Wie funktioniert das hier am Computer?
2: Eigentlich im Prinzip ähnlich wie mit dem Papier, bloß digital. Das heißt mit meiner Maus, also ich habe für jede Szene, wenn die Kamera umgestellt wird, für jeden Clip einen einzelnen Schnipsel. Und dort kann ich hinten und vorne Dinge abschneiden und wieder zusammenkleben oder noch was dazwischen schneiden. Und das sozusagen verschieben.
0: Du musst jetzt ja hier auch darauf achten, dass quasi die Mundbewegung, wir können ja gerade noch mal kurz die Szene laufen lassen. Da hören wir jetzt gerade noch mal im Hintergrund, wie Sophie mit ihrer Mutter spricht.
3: Mama, du sagst mir jetzt, was los ist.
0: Ja, da gibt es wieder die Vollbremsung. Du musst ja auch darauf achten, dass die Mundbewegungen mit dem Text übereinstimmen, oder?
2: Ja, auf jeden Fall. Also da muss man sehr genau aufpassen. Gerade auch in der Tonebene haben wir sehr viele Tonspuren. Also wir haben einmal den Text, dann gibt es natürlich noch Geräusche, dann gibt es auch, ich sage jetzt mal Special Effects, dann gibt es noch auch Atmosphäre, also wenn Vögel zum Beispiel singen, und auch Musik. Also das sind sehr, sehr viele Ebenen, die am Ende zusammenspielen und wo natürlich nichts verrutschen darf.
0: Woher kommen diese Geräusche eigentlich? Also, dass so ein Vogel zwitschert oder, keine Ahnung, das Auto jetzt hier über die Landstraße rumpelt?
2: Da arbeiten auch wieder ganz viele verschiedene Leute zusammen. Unser Sounddesigner, die machen mit einem Geräuschemacher, nehmen die ganz viele verschiedene Sachen auf. Also zum Beispiel der Trabi wurde direkt bei einem fahrenden oder bremsenden Trabi mit aufgenommen. Wenn jetzt aber zum Beispiel jemand klatscht oder jemand läuft, dafür haben wir den Geräuschemacher, die dann in einem Studio den Film sozusagen laufen lassen und dabei die Geräusche erzeugen und aufnehmen. Weil unser Film kommt ja grundsätzlich stumm aus dem
0: Computer.
2: Aus dem Computer,
0: genau. Okay, prima. Danke, dass du uns ein bisschen deine Arbeit erklärt hast.
2: Ja, vielen Dank auch.
0: Damit endet schon fast unsere Reise in den Animationsfilm, in die Animationsserie. Und in dieser Serie wird ja die Geschichte von Fritzi und Sophie erzählt. Und Ralf, du hast dich jetzt so lange mit der Serie beschäftigt. Es hat 3 Jahre gedauert, bis alles fertig war. Wie ist das jetzt am Ende der Produktion für dich, wo das alles abgeschlossen ist?
1: Ja, da bin ich natürlich sehr gespannt, wie das bei euch Kindern ankommen wird. Mich würde es wahnsinnig freuen, wenn wir es geschafft haben, mit der Art und Weise, wie wir die Geschichte erzählen, euch das spannend, interessant rüberzubringen, dass ihr neugierig seid und dass ihr am Ende auch das Gefühl habt oder das Bedürfnis habt, darüber zu erzählen, vor allen Dingen in euren Familien, mit den Eltern, mit den Großeltern, um einfach zu erfahren, wie war das denn damals in der DDR vor 35 Jahren und wie haben eure Familien damals gelebt und wie haben sie die Zeit erlebt und ist das, was wir euch erzählen in der Geschichte, auch das, was in euren Familien passiert ist? Ist es das, wo Erinnerungen dranhängen und wo auch Familien dadurch, dass die Mauer gefallen ist, erst möglich wurden und es auch möglich wurde, dass ihr heute diese Serie sehen dürft?
0: Ich freue mich auf jeden Fall, jetzt alle Folgen sehen zu können und sage dickes Danke an Ralf und natürlich an dein ganzes Team, dass ihr uns heute so ein bisschen habt über die Schulter gucken lassen und dass wir jetzt auch mitreden können, wenn wir uns die Serie angucken und wissen, wie Fritzi und Sophie die Serie entstanden ist.
1: Ja, und danke, dass du hier warst.
0: Und ihr wisst, wenn ihr die Serie im Fernsehen verpasst habt, ihr könnt sie euch natürlich auch zusammen mit euren Eltern in der ARD-Mediathek angucken. Und wenn ihr mehr Tweenscreen hören wollt, auch gar kein Problem, einfach auf mdrtweens.de gehen. Da findet ihr alle Folgen als Podcast. Ich bin Tim, bis bald, bis zum nächsten Mal. Tschüss.

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1: Hallo liebe MDR Twins Hörer und Hörerinnen, ich bin's, euer Christian. Ihr seid hier in der Sendung Clara. Das bedeutet, wie ihr vielleicht schon wisst, wir hören eine Stunde lang klassische Musik von einem Komponisten oder einer Komponistin. Und diesmal habe ich dabei für euch Modest Petrowitsch Mussorgsky. Vor ein bisschen weniger als 200 Jahren hat er gelebt. 1839 wurde Modest Mussorgsky in Russland geboren. Er hat als kleines Kind ein bisschen Klavierspielen gelernt von seiner Mutter und auch ein bisschen von seinem Kindermädchen. Und an die beiden, also seine Mutter und sein Kindermädchen, hat Modest Mussorgsky auch gedacht, als er später die Klavierstücke namens Kindheitserinnerungen komponiert hat. Einen Ausschnitt daraus hören wir jetzt sofort und der hier heißt Kindermädchen und ich.

Kindermädchen und ich heißt das Lied, was ihr da gerade gehört habt. Gespielt hat das die Pianistin Viktoria Postnikova und komponiert hat es Modest Mussorgsky. Den hören wir hier heute die ganze Stunde lang bei MDR Tweens Clara. Und wir machen gleich weiter mit noch einer Kindheitserinnerung von Modest Mussorgsky. Die ist aber leider nicht ganz so schön wie die erste, sondern da geht es um die erste Bestrafung. So heißt das Stück nämlich auch. Und ihr habt sicher ja auch schon mal dumme Sachen angestellt, das passiert ja schon mal. Und wenn man dann so richtig Bockmist gebaut hat, dann gibt's auch schon mal eine ordentliche Strafe von den Eltern oder halt bei Modest Mussorgsky auch vom Kindermädchen. Damals im 19. Jahrhundert, als Modest Mussorgsky gelebt hat, da waren die Strafen auch noch ein bisschen schlimmer. Da hat man nämlich noch gedacht, es ist okay, Kinder fies zu behandeln, damit sie besser gehorchen. Und Mussorgskys Kindermädchen, die hat sich auch eine relativ fiese Strafe, wie ich finde, ausgedacht für den kleinen Modest. Sie hat ihn nämlich in den dunklen Wandschrank gesperrt. Ich finde das ehrlich gesagt eine ganz schön bescheuerte Strafe. Was soll man denn daraus lernen, außer vielleicht schneller wegzurennen?

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1: Modest Mussorgsky ist das, also der Komponist, der das Stück geschrieben hat, und der Untertitel davon heißt Nanny sperrt mich in einen dunklen Wandschrank. Ganz schön fiese Strafe. Ich hoffe, dass eure Lehrerinnen und Lehrer nicht mehr auf solche fiesen Ideen kommen. Lasst uns lieber wieder über was Schönes reden. Ich habe gleich einen Gast, den Milko. Der ist Musiklehrer in Dresden und hat gleich zwei junge Orchester, mit denen der ganz viel musiziert. Und in Dresden habe ich ihn auch besucht und mit ihm über einige Sachen gesprochen, die Modest Mussorgsky komponiert hat. Zum Beispiel über Bilder einer Ausstellung. Und vielleicht kratzt ihr euch jetzt am Kopf und denkt, Moment, Bilder, die muss man doch malen und nicht komponieren. Ja, das stimmt auch, aber Musik macht ja manchmal Bilder im Kopf. Mal wild und bunt durcheinander, wie so ein Graffiti, oder mal dunkler und verschwommener, wie vielleicht Wasserfarbe, die auf dem Block ineinander läuft. Ihr könnt ja mal überlegen, welches Bild euch bei diesen ersten Tönen hier in den Kopf kommt.

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1: Ihr hört MDR Twins Clara und ich bin jetzt bei Milko Kersten hier in Dresden. Hallo Milko, schön, dass ich dich besuchen darf.
2: Ja, schönen guten Tag, ich freue mich auch hier zu sein.
1: Du bist Leiter von gleich zwei Jugendorchestern hier in Dresden.
2: So ist es. Ich arbeite an der Musikschule in Dresden, dem Heinrich-Schütz-Konservatorium, und leite hier ein Nachwuchsorchester. Spielen die Schülerinnen so zwischen 12 und 15 Jahren und das Jugendsinfonieorchester dann anschließend 15 bis 18 mehrheitlich.
1: Aha. Hast du keine Lust auf Arbeit mit Erwachsenen?
2: Ich arbeite auch sehr gern mit Erwachsenen. Das ist ja eins meiner Tätigkeitsfelder. Ich bin auch noch Honorarprofessor an der Hochschule. Dort arbeite ich dann mit Studierenden, die zum Theater wollen, Sängerinnen und Sänger werden wollen. Und dann bin ich auch noch Präsident des Sächsischen Musikrates. Und dort arbeite ich dann ganz viel mit Erwachsenen zusammen und schaue, dass im Land möglichst alle Kinder den Zugang haben, sich mit Musik beschäftigen zu können.
1: Wir wollen uns heute zusammen ein bisschen Modest Mussorgsky anhören. Und zwar, ja, wahrscheinlich eines der bekanntesten Stücke. Das

Das hat er für einen guten Freund geschrieben, der gestorben war, Viktor Hartmann, das war ein Maler. Und zu diesen Gemälden, die dann später in einer Ausstellung sowie im Museum gezeigt wurden, hat dann Mussorgsky die Musik komponiert. So heißt dann auch dieses Stück oder dieses Werk, Bilder einer Ausstellung. Und weil man ja im Museum auch hin und her läuft, von Bild zu Bild, hat Mussorgsky auch gleich noch sozusagen das Laufen zwischen den Bildern, die Promenade, also Spaziergang oder das Gehen zwischen den Bildern mitvertont. Wir hören jetzt hier mal den ersten Gang zum Bild und dann kannst du vielleicht ein bisschen was dazu sagen.

0: Ganz schön schwere Schritte, hä?
1: Habe ich auch den Eindruck, Christian. Du hast erzählt, ja, das Stück heißt Promenade. Also wir kennen das Wort ja eher vielleicht von der Ost- oder Nordsee, ne? Wo man sagt, da geht man an der Promenade entlang. Aber genau das meint es, dass man irgendwo entlangläuft, hier eben im Museum an den Bildern. Lazar Bermann, ein berühmter Pianist auch, ne, spielt das ja auch sehr schön forsch, würde ich sagen. Und das Spannende an Musik ist jetzt, sich selber zu fragen und seine Fantasie in Gang zu setzen, was meint das denn, wenn man selber vielleicht die Idee hätte, das Stück zu komponieren und sagt, ich komponiere mich, während ich durch ein Museum laufe, glaube ich, würde man eher zu einem geraden Viervierteltakt vielleicht denken und gemütlich so Schritt für Schritt von einem Bild zum anderen und auch mal stehen bleiben. Also kann das eigentlich nicht gemeint sein, dass er vertont oder komponiert, wie man von Bild zu Bild geht, sondern es ist mehr die Haltung, die erwartungsvolle Freude vielleicht zu sagen, oh, da hängen die Bilder meines Freundes und ich habe sie noch nie jetzt in so einem schönen großen Raum und mit Licht gesehen. Ich bin ganz neugierig, wie das auf mich wirkt. So höre ich das eher. Also etwas Erwartungsvolles und auch positiv Gestimmtes.
0: Deswegen klingt das so ein bisschen hopsend, meinst du
1: gerade? Mhm. Ja. Aha. Und das Mittel dazu musikalisch ist natürlich, dass es eben nicht eine Taktart ist, die für uns ganz gerade zu empfinden ist, so in eben vier Schlägen, wo man sagt, jetzt laufe ich hier und dann bin ich dort, sondern, und das macht es übrigens für uns Musiker gar nicht so leicht, dieses Stück zu spielen. Es ist ein Wechsel von 1, 2, 3, 4, 5, 1, 2, 3, 4, 5, 6, 1 zum Beispiel. Also es geht da hübsch hin und her zwischen ungerade und geraden Taktteilen. Und das macht es so auf eine ganz schöne Art und Weise auch unruhig.
0: Ja, also die Vorfreude auf das Bild oder auf das erste Bild, was dann später kommt, sozusagen da eingefangen. Jetzt ist aber diese Klavierversion, die wir da gerade gehört haben, eigentlich gar nicht die bekannteste, sondern es gibt unfassbar viele Versionen von diesen Bildern einer Ausstellung, habe ich in der Vorbereitung dieser Sendung gemerkt. Warum gibt es da so viele?
1: Mussorgsky hat dieses Stück ganz sicherlich vielleicht sogar am Klavier erfunden oder zumindest im Kopf für Klavier und er war sich sicher, man kann, wenn man gut Klavier übt und jetzt verschiedene Farben bereits als Pianistin oder Pianist herstellen kann, kann man die Charaktere, die sehr unterschiedlichen der Bilder, ganz bestimmt am Klavier darstellen. Die Bilder wiederum erzählen natürlich ganz unterschiedliche Welten von den kleinen Küken, von einem großen Tor, von einem kleinen Zwerg. Also das sind so verschiedene Lebenswelten, dass andere Komponisten, die dieses Klavierstück von Mussorgsky kennengelernt haben, für sich gedacht haben, also da fallen mir sofort ganz viele schöne, zum Beispiel Orchesterfarben ein. Mhm. Und dann war ein berühmter Komponist, ein Franzose, Maurice Ravel, der hat gesagt, das Stück nehme ich mir vor und ich fange an, keine Note von Mussorgsky zu verändern, weil ich ihn sehr schätze als einen meiner großen Vorgänger im Komponieren. Aber ich nutze das Orchester als Instrument und fange an, eine Orchesterfassung zu schreiben. Und die ist dann in der Tat, hat das Stück, den ganzen Zyklus Bilder einer Ausstellung, weltweit berühmt gemacht. Viel berühmter, als es das Klavierstück vielleicht geworden wäre.
0: Wir hören uns jetzt mal sofort auch zum Vergleich sozusagen die Orchesterversion an. Die ist dann von den Berliner Philharmonikern, geleitet von Herbert Karajan. Den Namen habt ihr vielleicht auch schon mal gehört.

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1: Ihr hört MDR Tweens Clara und ihr habt gerade eine andere Version von der Promenade von Modest Mussorgsky gehört. Das erste Stück aus den Bildern einer Ausstellung. Von Mussorgsky hören wir heute in dieser Stunde ganz viel und ich habe einen Gast dabei, den Milko. Der sitzt hier neben mir, den habe ich in Dresden besucht. Und das klang ja jetzt schon ganz anders. Also da ist er nicht mehr aufs Bild zugehopst in freudiger Erwartung, sondern das war, ein sehr aufrechtes Schreiten, könnte man sagen. Nahezu majestätisch, oder? Wie siehst du das?
2: Finde ich ganz schön, dein Vorschlag, dass man das so hören könnte. Ich könnte mir wieder vorstellen, ihr, die ihr jetzt uns zuhört, fragt euch vielleicht, na eben hat er noch gesagt, das sei eben kein Laufen im Museum, sondern eher die freudige Erwartung. Und dieses Tempo jetzt in der Orchesterfassung ist ja sehr viel langsamer. Und dann stünde ja die Frage, ja darf der das überhaupt, der berühmte Dirigent? Oder hat vielleicht der Pianist vorhin viel zu schnell gespielt? Das, finde ich, ist ein wunderbares Feld im Musizieren, denn die Musik entsteht immer in mehreren Schritten. Der Komponist oder die Komponistin trägt in sich Melodien, Vorstellungen von klanglichen Vorgängen und bringt sie dann so zu Papier in Notenschrift, dass andere Menschen das spielen können. Hm. Und die anderen Menschen, die es spielen, das sind wir, die MusikerInnen. Aber wenn Mussorgsky schreibt Promenade, und jetzt Schnur schreibt, spielt das bitte laut und kein Wort zum Tempo hinschreibt, dann kann der eine Pianist sagen, ich höre das innerlich so, weil ich in so einem Museum ganz freudig und voller Neugierde gehen würde. Und unser Dirigent hier, Herbert von Karajan, hat eher gelesen, ich nehme das Tempo ruhig, denn es ist für mich ein Festtag, wenn ich ins große Nationalmuseum gehe und dann zieht sich die ganze Familie schick an und es ist eben etwas Besonderes und diese Besonderheit auch des Tages und die Erwartungshaltung, dass das ganz etwas anderes ist als aus dem Alltag, im Alltag etwas zu tun, die führt dann zu diesem Tempo und beides. Also wir hören, dass die Notenfolge gleich ist, aber die Charaktere dadurch sehr unterschiedlich sind.
1: Wie stellst du dir denn eine Hexe vor? Weil ich würde noch gerne ein zweites Stück aus den Bildern einer Ausstellung hören, nämlich die Hütte auf den Hühnerbeinen oder auch die Hexe Baba Yaga. Das ist so ein bisschen wie die Hexe aus Hänsel und Gretel und ich habe mir die immer so total hässlich und verschrumpelt und bucklig vorgestellt, aber auch da gibt es ganz unterschiedliche Darstellungen und auch da ist das ja ganz verschieden interpretiert worden.
2: Ja, richtig. Ich kenne das auch aus meiner Kindheit noch. Da natürlich kenne ich auch die Hexe aus Hänsel und Gretel, die ja schon gruselig ist, ne, weil sie da wirklich vorhat, den Hänsel in ihrem Ofen zu braten. Und da kann man als, wenn man das erste Mal in diese Oper geht, schon auch einen Schreck bekommen. Und die russische Form Baba Yaga ist wieder eher eine witzige Figur, eine, die, dass ihr Hühner Beinhaus befiehlt, dreh dich rum, hier rum, dort rum und dann dreht sich das und da fährt ein Schlitten völlig von alleine durch den Schnee und sie ist eine, die immer für einen Scherz zu haben ist und gar nicht so sehr Angst macht, sondern wirklich so eine alte Dame mit krummer Nase, über die man eigentlich von Herzen lachen kann. Und ich habe den Eindruck, dass Mussorgsky das eigentlich schön einfängt. Also weniger den Gruselmoment einer gefährlichen Frau, die Kinder nicht wirklich einschätzen können, was die will, sondern man sagt, die ist einfach schräg drauf, würde man heute sagen.
1: Hören wir mal, wie schräg die drauf ist bei Karajan und den Berliner Philharmonikern.

0: Ich mach das mal kurz ein bisschen leiser. Ich finde das schon ganz schön bedrohlich, wie das klingt. Also ich weiß nicht, ob ich an der Hütte auf den Hühnerbeinen gerne vorbeilaufen würde.
1: Ja, und doch, also man hört irgendwie die Kraft, mit der so eine, ja doch vielleicht physisch kleine Hexe, eben den Wald in Bewegung bringen kann. Ja, Bäume dreht sie rum und lässt sie tanzen, ihr Haus stellt sie auf den Kopf und wieder andersrum. Und das klingt dann in den Posaunen, Tuba oder jetzt gerade, so hört man Xylophon, und die Streicher spielen nicht mit dem Bogen, sondern sie zupfen ihre Saiten an, sie spielen Pizzicato. Ich bin bei dir. Also man kann es auch hören, wo man sagt, naja, eine gewisse Vorsicht sollte man walten lassen, weil die Dame nun mal als Hexe Zauberkräfte hat. Aber ich meine, dass man nicht unbedingt Angst haben muss, nur weil die Tonart nicht ganz hell und klar ist, sondern sie kommt aus einer anderen Welt halt.

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1: Das hat er alles in einem Bild gesehen, der Modest Mussorgsky, der das Stück komponiert hat, was ihr da gerade gehört habt. Die Hütte auf den Hühnerbeinen oder Baba Yaga, so heißt die Hexe, die darin wohnt. Ein Stück von Modest Mussorgsky, habe ich schon gesagt. Ihr hört MDR Tweens Clara und wir hören heute die ganze Stunde Mussorgsky. Ich bin bei Milko Kersten hier in Dresden und er spricht ein bisschen mit mir darüber, kann mir ganz viel Neues beibringen auch über Mussorgsky und über Musik an sich. Und bei dem Stück finde ich das wahnsinnig interessant, also oder generell bei den Bildern einer Ausstellung. Es wird auch heute noch gespielt, selbst von so Rockbands oder so, also Emerson, Lake and Palmer, das ist eine Rockband aus den 70ern, die haben so ein bisschen viel mit Keyboard gearbeitet und so Synthesizern ganz früh und auch die haben die kompletten Bilder einer Ausstellung live gespielt bei so richtigen Rockkonzerten. Wir hören nochmal ganz kurz rein, ja, ich spiele mal einen Ausschnitt, weil Emerson, Lake and Palmer haben ja nicht nur diesen Song von Baba Yaga gespielt, sondern sie haben in die Mitte von diesem Song auch noch eine eigene Komposition quasi eingewoben. Und da hören wir jetzt mal den Übergang vom Schluss der Eigenkomposition zum Original wieder sozusagen, aber immer noch natürlich gespielt von einer Rockband.

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1: Mit mir, mit Christian und mit Musik von Emerson, Lake & Palmer sind das. Mit einem Stück von Mussorgsky, also eine Rockband, die den Komponisten spielt, den wir heute hier die ganze Stunde bei MDR Twins Clara hören. Und bei mir ist Milko Kersten und der hatte gerade auch ziemlich viel Spaß an dem Rockstück.
2: Ja, ich finde das grandios, wie die Jungs das umsetzen, diese Musik. Wir haben ja vorher die Orchesterversion gehört und ich habe auch beschrieben, dass man diese Musik ja unterschiedlich hören kann. Ich hatte eher keine Angst. Christian hat gesagt, also er findet sie auch in dieser Version nicht ganz ungruselig, die Hexe. Aber wenn ihr euch erinnert, der letzte Schluss dieses Stückes, so ist so eine Aufwärtsspirale. Die Musik wird immer höher und ich habe eher den Eindruck, dass die Hexe da mit bester Laune auf ihrem Besen um ihr Haus fliegt. Und wenn man jetzt die Rockband dazu hört, wie die das umsetzen, bleibt für mich das gleiche Bild. Sie holen nur die klassische Hexe, die auf dem Besen noch um das Haus reitet, jetzt auf einen Staubsauger mit Akkumotor. Ja? Also es ist ganz klar das elektronische Element, das kommt. Aber die sozusagen der Schwung der großen Kurve und das Aufwärtsstreben ist ja genau das Gleiche. Und irgendwie bleibe ich für mich in der Überzeugung, dass das eher eine witzige Hexe ist. Und auch in der Bandversion hört man eigentlich, dass da jemand gute Laune hat.
1: Wir machen mal einen ganz, ganz weiten Schritt von der Hexe, die auf dem Akkustaubsauger durch die Gegend fliegt, bestimmt 400 Jahre zurück, und zwar zu Boris Godunow. Ich habe Anfang der Sendung schon mal ein Stück aus einer Oper von Mussorgsky gespielt, die er allerdings nicht fertig bekommen hat. Boris Godunow hat er fertig bekommen und das ist auch eine sehr bekannte Oper von ihm, die auch heute oft noch gespielt wird. Es ist eine Geschichte über einen Zaren, der in Russland herrscht und dafür, wie das oft so ist in den alten Geschichten, bringt er den rechtmäßigen Zaren erstmal um. Mord und Totschlag. Gibt's das oft bei dir in der Musik auch, Milko?
2: Wenn wir auf das Musiktheater ansprechen, die Oper allerdings. Und jetzt möchte ich euch aber natürlich keine Angst machen. Wir haben heute schon eine ganze Menge über Angst gesprochen, eben bei der Hexe. Und ich wollte euch gerne den Weg öffnen, dass man nicht grundsätzlich Angst haben muss, auch wenn Anteile von Gruseligem dabei sind. Und das trifft natürlich auch für die Oper zu. Und natürlich, jetzt müssen wir ein bisschen über ernsthafte Dinge reden. Da will ein Zar, also der Zar ist das Wort für den deutschen Kaiser und in Russland hieß der eben Zar. Und Boris Godunow wird von verschiedenen gedrängt, auch also überredet, willst du nicht hier Chef von Russland werden? Und er ist sich gar nicht so sicher. Und dann erliegt er aber doch der Verlockung zu sagen, also das kennt ihr auch, ne? Er will eben Bestimmer werden und sagt, ja, das wird also Bestimmer sein, finde ich gut. Und dann gibt's aber einen, der dazu geboren ist, das zu werden, also der das Anrecht darauf hat. Und in der Tat wird der als Kind umgebracht. Und das wird dem Boris Godunow nachgesagt, dass er das getan hat oder dass er es zumindest nicht verhindert hat. Und die ganze Oper erzählt im Prinzip seine Geschichte und auch aus seiner Sicht. Nämlich er fängt an, ganz schwer darunter zu leiden, dass dieses Unrecht geschehen ist. Er bereut es. Und am Ende der Oper wird die Musik aber immer trauriger, weil er eigentlich das Land regieren muss, so wie heute auch. Wir brauchen ja auch eine Regierung. Und das erzählt auch diese alte Geschichte aus Russland. Der Zar wird gebraucht und er schafft es aber nicht mehr, weil er mehr und mehr in seiner Seele krank wird. Und das hat Mussorgsky unwahrscheinlich gut komponiert.
1: Wollen wir mal reinhören? Wir hören in eine Szene, wo er einen Narren oder eine Art Clown, könnte man sagen, trifft. Oder einen, ja, so jemand, der ein bisschen verwirrt ist auch im Kopf.

Ihr werdet mir, glaube ich, ganz schnell folgen können, dass wenn man mit dem Beginn dieser Musik hört, dass das ganz quirlig ist und aufgeregt. Also die Kinder spielen miteinander, es ist Kinderspielmusik. Und dann kommt das hohe Fagott, also kommt so ein Punkt, der musikalisch so klar beschrieben ist. Und das gibt's eben, das ist das Phänomen in der Oper. Da wird Musik erfunden, um Bilder herzustellen. Es ist genau der Moment, wo die Kinder entdecken, dort sitzt einer, ein Fremder. Sie gucken dann hin und dann merken sie, ah, das ist der Narr, das ist der Verrückte, der im Kopf ein kleines Trefferchen hat. Das ist unnachahmlich gut komponiert, dass man genau weiß, das ist genau der Punkt, wo sie um die Ecke kommen und ihn entdecken. Deshalb würde ich es klasse finden, wenn wir den Anfang gleich noch einmal hören können.

Ihr seid hier bei MDR Tweens Clara mit mir, Christian, und ihr hört da gerade einen Ausschnitt aus der Oper Boris Godunow, eingespielt von der Dresdner Staatskapelle, dem Dresdner Kinderchor und dem Leipziger Rundfunkchor. Und im Hintergrund, da hört ihr ja die Männerstimme, das ist der Narr und Bettler, über den wir eben gerade schon mal geredet haben, wie der sich so ein bisschen Quatsch zusammensingt, vom Mond und von einem Kätzchen zum Beispiel. Und die Kinder, die ärgern eben diesen Narren und Bettler und nehmen ihm zum Spaß seine allerletzte Kopeke weg. Und das gefällt dem armen Narren natürlich gar nicht und er wird sehr traurig. Das könnt ihr jetzt gleich hier besonders gut hören. Und dann spreche ich auch gleich wieder mit dem Musiklehrer Milko, warum die Kinder eigentlich so gemein sind zu einem bettelarmen Verrückten.

0: Das stellt er ja wirklich schön dar, weil wenn ich mir vorstelle, ich kriege meinen allerletzten Pfennig oder meinen letzten Cent gestohlen, weil dieser Verrückte oder Schwachsinnige oder Narr, wie man ihn auch nennen will, der ist auch sehr, sehr arm, der bettelt auch, dann ist das gar nicht mehr so lustig. Die Kinder finden das anscheinend komisch, habe ich das Gefühl hier in diesem Song.
1: Das Wunderbare an diesen Opern oder auch an eben so großen Komponisten ist, und Mussorgsky ist so einer, dass er die Vielfältigkeit und auch die Vielfältigkeit von Situationen und auch von Personen sehr gut mit Tönen beschreiben kann. Und die Kinder sind ja hier als ganz ausgelassen, fröhlich spielend beschrieben. Und ich in meiner Überzeugung sind die auch nicht böse. Die sind ja nicht an Reichtum interessiert, denn mit einer Kopeke, das ist ein Cent, ja, da könnte man hier auch nichts anfangen, sondern sie machen einfach ein Spiel. Sie sagen, wir kennen den, der sitzt da immer mal und da nur eine Kopeke hat, da hat er auch nichts davon. Wir nehmen die ihm mal weg, mal sehen, wie er reagiert. Und jetzt reagiert er eben sehr stark und sehr enttäuscht. Und man hört ihn doch so, dass man eigentlich auf die Bühne gehen möchte und ihn trösten möchte und sagt, hier, du, ich bring dir was zu essen, mein Guter, sei nicht traurig. Man möchte auch die Kinder, die da agieren auf der Bühne, in Schutz nehmen, sagen, die haben es nicht böse gemeint. Nimm's nicht so tragisch. Sowas vielleicht. Und das löst in uns dieses Gefühl aus, mit eigentlich teilt werden zu wollen von dem, was da auf der Bühne stattfindet. Und das ist das Phänomen von Musiktheater überhaupt, dass wir nicht uns hinsetzen und eine Geschichte passiv erleben, sondern wir dürfen Teil der Geschichte sein, indem wir sie innerlich miterleben.

0: Ein kleiner Ausschnitt aus der Oper Boris Godunow von Modest Mussorgsky. Den hören wir hier heute eine ganze Stunde lang. Wir, das bin ich, Christian, und mein Gast Milko Kersten, der ist Musiklehrer am Dresdner Heinrich-Schütz-Konservatorium.
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0: Ich würde gerne noch über ein letztes Stück sprechen, nochmal aus den Bildern der Ausstellung mit dir, Milko. Und ich finde quasi den Bettler oder den Narren als eine ganz gute Überleitung, denn der Narr oder der Bettler ist ja auch eine Art Außenseiter. Ne? Jemand, der nicht viele Freunde hat, jemand, dem es nicht so gut geht. Und es gibt halt Menschen, die sind ein bisschen als Außenseiter. Und Mussorgsky, über den wir hier heute reden, der hat sich auch immer so ein bisschen als Außenseiter gesehen. Er hat ein paar sehr, sehr enge Freunde gefunden. Ich fand, die haben auch genau das Richtige gemacht. Sie haben nämlich eine kleine Bande gebildet, sozusagen, wie man das dann machen sollte. Sie haben sich genannt
2: Magutschka Jakutschka.
0: Magutschka Jakutschka. Du kannst besser Russisch als ich. Ich kann das nur nachsprechen eigentlich. Das heißt übersetzt der mächtige Haufen. Im Deutschen ist das ein bisschen blöd übersetzt als die russischen Fünf einfach, weil das waren alles Russen, auch Komponisten. Was ist anders bei denen? Was ist so russisch an denen? Also außer, dass sie aus Russland kommen natürlich. Aber so wie ich das verstehe, haben sie auch andere Musik gemacht, als das hier bei uns in Zentral- und Westeuropa sozusagen der Fall war.
2: Ja, vielleicht zu dem Namen Mächtiges Häuflein. Es war wie eine kleine Rebellion, könnte man sagen. Das gibt's heute auch noch, dass sich Freunde zusammentun, eine Truppe, die sagen, oh, wisst ihr, was wir gelernt haben und die Lehre und so, wie wir es machen sollen, das wollen wir eigentlich nicht. Wir wollen etwas Neues erfinden. Und die waren einfach frech, denn es gab ja berühmte Vorbilder, ja, mit Peter Tschaikowski, mit Rimsky-Korsakow. Noch davor Glinka war ein ganz wichtiger Komponist, der die russische Musik wirklich sehr beeinflusst, geprägt hat, weil er so eine starke musikalische Persönlichkeit war. Und die wollten eben sagen, wir möchten das schreiben, was in uns klingt und nicht das, was von uns erwartet wird. Mhm. Und insofern hast du auf der einen Seite recht, die klingen wirklich anders. Die russischen Komponisten erkennt man sofort. Und ich glaube, es hat etwas mit auch mit dem Land zu tun. In Russland ist einfach so viel Fläche da. Also das ist so ein riesiges Land, dass man von einem Dorf nicht zum anderen, eben nicht wie bei uns, 10 Minuten mit dem Fahrrad fährt, sondern da fährt man mindestens einen halben Tag bis zum Bäcker und wieder zurück. Und das überlegt man sich, ob man dann 5 Brötchen haben möchte oder nicht, weil da so viele Weite ist. Und das hört man bei sehr vielen russischen Komponisten, dass die Ausdehnung, dass sich selbst in der Natur und im Land empfinden, mehr Platz hat. Und in Deutschland, Frankreich, Italien sind wir eher in den Städten, in den großen Städten zu Hause und die Dörfer liegen näher beieinander. Und deshalb ist die Musik näher beieinander. Ja, da sind verschiedene Module, Muster übereinander, Themen werden miteinander verwoben. Und die Russen sind eigentlich berühmte Melodiker. Das ist unser Mussorgsky auch. Ne? Das sind so schöne, großartige Melodien, die man vielleicht nicht sofort nachsingen kann, aber bei denen man sofort eine sehr starke Empfindung entwickeln kann.
0: Das ist ein sehr schönes Schlusswort. Milko, vielen herzlichen Dank, dass du hier bei mir warst in der Sendung und dass ich dich besuchen durfte hier in Dresden. Ich finde, du bist ein ganz toller Musiklehrer. Ich hoffe, dass deine Schülerinnen und Schüler das hier auch so sehen und dass die noch ganz viel Freude haben an dir und an der Musik, die du ihnen beibringst, ob das Mussorgsky ist oder was anderes. Herzlichen Dank, dass du dabei warst.
2: Also das hat mir ganz viel Freude gemacht. Ich habe das richtig gern gemacht und ich kann es nur hoffen. Du musst dann meine Schülerinnen und Schüler fragen, ob sie so sehen. Die Hoffnung habe ich natürlich, ne? Und gern einmal wieder.
0: Tschüss, mach's gut.
2: Tschüss.
0: Ja, das war der Milko, den ich in Dresden besucht habe. Unsere Clara-Stunde mit dem Komponisten Mussorgsky ist aber noch nicht zu Ende. Wir hören jetzt nochmal ein Stück aus den Bildern einer Ausstellung. Ich finde, das ist ein sehr, sehr gutes Beispiel für den russischen Sound von Mussorgsky. Also diese tiefen Bläser so zum Beispiel. Hier spielt das Gewandhausorchester Leipzig das Stück aus den Bildern einer Ausstellung Das große Tor zu Kiew.

Das große Tor zu Kiew vom Komponisten Modest Mussorgsky habt ihr da gerade gehört. Und das Stück kommt aus einer Reihe von Kompositionen, die heißen Bilder einer Ausstellung. Und vielleicht habt ihr hier in diesem Stück die Promenade, also den Spaziergang, den wir ganz am Anfang mit meinem Gast Milko gehört hatten, wiedererkannt, nur langsam und ganz groß und laut und bombastisch. Zwei Stücke habe ich noch für euch. Mussorgsky hat gar nicht so super viele komponiert, weil er leider nicht sehr alt geworden ist. Damals hat er mit seiner Musik nämlich nicht so besonders viel Geld verdient und deswegen hat Mussorgsky wahnsinnig viel Alkohol getrunken. Und wie ihr sicher wisst, zu viel Alkohol macht den Körper und den Kopf ganz schön kaputt. Das erste Stück, das wir hören, das ist eigentlich ein Klavierstück gewesen, als es Mussorgsky komponiert hat. Aber der Freund von Mussorgsky und zeitweise auch Mitbewohner, Nikolai Rimski-Korsakow, der auch beim mächtigen Häuflein dabei war, über das wir heute schon mal geredet haben, der hat danach aus diesem Mussorgsky-Klavierstück ein Orchesterwerk gemacht, nachdem Mussorgsky gestorben war. Manche Leute sagen, der Nikolai, der hat auch so ein bisschen dran rumgedoktert und vielleicht den ein oder anderen Ton geändert. Das hatte sich der Mussorgsky eigentlich anders gedacht. Aber andererseits, wenn Mussorgskys Freund Nikolai die Komposition nicht veröffentlicht hätte, dann wären die vielleicht vergessen worden und nicht so bekannt geworden und in aller Welt gespielt. Hier zum Beispiel werden sie in London gespielt. Das Sinfonieorchester London unter dem sehr berühmten Dirigenten Claudio Abbado mit dem Scherzo in B-Dur.

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1: Mit mir, Christian. Ich habe euch Musik von Modest Mussorgsky mitgebracht in dieser MDR Tweens Clara Stunde. Die ist allerdings jetzt fast vorbei und wir haben ja hier ganz viele spannende Themen gehabt. Wir hatten einen Jahrmarkt, wir hatten Bilder im Museum und ein paar Gruselgeschichten von Hexen hatten wir auch. Wir hören, würde ich sagen, mit einer witzigen Geschichte auf. Die hat sich nicht Mussorgsky selbst ausgedacht, sondern Johann Wolfgang von Goethe. Und diese Geschichte heißt Das Lied des Mephistopheles in Auerbachs Keller. Vielleicht habt ihr Auerbachs Keller schon mal gehört, wenn ihr in der Gegend von Leipzig wohnt. Das ist die zweitälteste Gaststätte oder das zweitälteste Wirtshaus in Leipzig. Da kann man schon seit über 400 Jahren Wein und Bier trinken. Und in Goethes Geschichte, in diesem Auerbachs Keller, da singt Mephistopheles, also der Teufel, ein Lied von einem König. Und dieser König, der hat einen Floh, der ihn manchmal beißt. Aber der König mag den Floh trotzdem so gern, dass er ihn zum Minister ernennt. Was natürlich ein bisschen bekloppt ist, weil ein Floh, der kann zwar vielleicht gut beißen, aber ob der ein guter Minister ist, ich weiß es nicht. So ist das aber manchmal. Da werden auch mal Leute oder Flöhe, die nicht so viel können, Bestimmer oder Minister. Und wenn das passiert, dann muss man sich vielleicht ein bisschen drüber lustig machen. Genau darum geht's in diesem Lied, dem Flohlied, mit dem ich mich verabschiede. Ich bin Christian, ich hoffe, ihr hört weiter viel Musik und ich hoffe auch bald wieder MDR Tweens Clara. Tschüss und bis zum nächsten Mal.

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1: Wenn Maisie Peters singt, klingt es ein bisschen so, als würde jemand ein geheimes Tagebuch aufschlagen. Und genau das passiert auch in My Regards. Maisie kommt aus Steyning in West Sussex in England und hat schon als Kind eigene Songs geschrieben. In diesem Lied ist sie frech und selbstbewusst und zeigt, wie gut es tut, für sich einzustehen und an sich zu glauben. Wie vor einer Klassenarbeit, beim Sport oder wenn ihr euch einfach traut, eure Meinung zu sagen.
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1: Deutschland ist on fire für Sarah Engels. Die Queen hat sich beim Vorentscheid durchgesetzt und wird mit ihrem Lied Fire nun für uns zum Eurovision Song Contest nach Wien fahren. Und sie hat die perfekte Einstellung dafür.
2: Das ist die größte Chance meiner ganzen Karriere. Und ich weiß, dass von außen immer so super viel Druck gemacht wird. Und es wird dann immer so kritisch gesagt, ja, aber was ist denn, wenn du verlierst oder wenn du scheiterst? Und ich sage immer, wir leben ein einziges Mal. Warum soll ich Angst haben, irgendwas zu riskieren? Weil Angst ist, glaube ich, die falsche Einstellung. Ich freue mich so krass, dass ich dabei sein darf. Und ich werde mein Bestes geben für Deutschland. Und ja, ich hoffe, ihr seid alle mit dabei.
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2: Darauf haben ganz viele Fans unfassbar lange gewartet. BTS sind wieder da. Alle 7 Mitglieder mussten in Südkorea ihren Militär- oder Zivildienst machen. Deswegen gab es ganze 4 Jahre lang keine neue Musik von der Gruppe. Aber jetzt ist es endlich soweit. BTS haben ein ganz neues Album rausgebracht. Es heißt Arirang, ein Wort aus der koreanischen Kultur, das für Gefühle wie Liebe, Sehnsucht und Hoffnung steht. Und genau um solche Gefühle geht es auch in ihrem Song Swim.

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1: Wenn sich der wahrscheinlich entspannteste Producer Australiens mit einem amerikanischen Rap-Superstar zusammentut, der für seine gute Laune-Songs bekannt ist, kann es ja nur ein Hit werden. Cyril und Wiz Khalifa gönnen uns die perfekte Mischung aus Chillen und Happy Tunes. That's Her könnte das erste Lied auf unserer Sommer 2026 Playlist sein. Denn was brauchen wir mehr als entspannte Beats, lässigen Rap und jede Menge positive Vibes dieses Jahr?
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1: Das Leben immer so leben, als hätte es kein Ende. Das nimmt sich Shaboozy vor. Seine Musik katapultiert uns immer direkt in einen imaginären Saloon und gibt uns das Gefühl, länger wach zu sein, als unsere Eltern uns erlauben. Das ist auch in Born to Die nicht anders. Shaboozy ist ein Musiker aus den USA und bekannt dafür, Hip-Hop, Pop und Country zu mixen und daraus richtig tanzbare, gute Laune-Songs zu machen. Deswegen haben wir auch diesmal alle unsere Tanz-Cowboy-Stiefel an.

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2: Topic lebt sein bestes DJ-Leben. Gemeinsam mit Superstar Becky G liefert uns Tobias Topic aus der Nähe von Düsseldorf ein Lied, das nach Sommer, Sonne, Strand und Wassermeloneneis klingt. Becky G ist eine amerikanische Sängerin, Tänzerin und Schauspielerin, die schon mit krassen Stars wie Pitbull und Bad Bunny zusammengearbeitet hat. Jetzt durfte auch Tobi mal mit ihr ins Studio und hat abgeliefert. Afro-House-Vibes und Latin-Einflüsse verwandeln bei Sorry Papi jede Hängematte in eine Poolliege und den Apfelbaum in eine Palme.
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1: Topic und Becky G. Sorry Papi.

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1: Young Sam Paul und Anaïs knipsen den Frühling an. Ihr Song Art Attack klingt warm und ein bisschen verträumt und erzählt davon, wie sich im Leben vieles verändert, man sich aber innen trotzdem noch gleich fühlt. Young Sam Paul ist ein Rapper aus Baden-Württemberg. In seinen Songs geht es oft darum, erwachsen zu werden, seinen Platz zu finden und mit inneren Widersprüchen umzugehen. Die Münchnerin Anaïs ist bekannt für ihre sanfte Stimme und dafür, Gefühle in ruhige, schöne Melodien zu packen. Zusammen haben sie mit Art Attack einen perfekten Song für länger werdende Tage geschaffen.

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1: Entschuldigung, aber findet ihr nicht auch, dass Sias Gesang auf ihrem neuen Song ein bisschen wie Walisch klingt? Das ist natürlich kein Problem, denn wovon Awake Tonight handelt, kann ich euch ja sagen. Es geht darum, wach zu bleiben, weil ein Moment so schön ist und man nicht ins Bett will. Und eigentlich ist es auch fast egal, wovon Sia da singt, denn David Guetta und Afrojack haben so einen Tanzbanger daraus gebastelt, da bleibt uns eh keine Luft zum Mitsingen.
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1: Ein roter Wuschelschopf, buntes Augen-Make-up und ganz viel Schmuck. Das ist Victoria Wests typischer Look. Vielleicht erinnert ihr euch auch direkt daran, wer sie bei The Voice Kids 2024 war. Nachdem der ganze Papierkram danach erledigt war, ging es für die österreichisch-britische Newcomerin ab ins Studio, wo sie fleißig an Songs gearbeitet hat. Flying ist Victorias erste selbstgeschriebene Single und gleichzeitig ein sehr persönlicher Song. Er erzählt von dem Gefühl, in einer kleinen Stadt festzustecken und von der starken Sehnsucht, einfach loslassen zu können und sich so frei zu fühlen, als würde man fliegen.

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1: Nico Santos arbeitet hart an seiner Lebenseinstellung. Ich werde immer 100 Gründe finden, um sauer zu sein, 1000 Gründe, um traurig zu sein, aber so will ich nicht leben. Das singt er im Song Optimist, während Nico gerade privat alle möglichen Nebenmissionen macht und dabei hier und da auch Geräusche für seine Songs einsammelt, hat er uns ein Lied dagelassen, das uns so lange Kraft und Zuversicht geben soll.
2: Der Song für alle, die gerade kämpfen. Egal wie schwer es ist, gebt die Hoffnung nicht auf und versucht, das Gute zu sehen. Bleibt optimistisch.
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1: Kennt ihr auch so eine Person, die immer alles bestimmen will? Deine Freunde tun in ihrem neuen Song einfach so, als wären sie genau dieser kleine Superchef. Der Song Bestimmer ist richtig witzig, macht Bock zum Mitrappen und bringt jede Menge Energie. Aber Achtung, dabei wird auch festgelegt, wie laut der Bass im Kinderzimmer zu brummen hat. Und zwar mega laut.
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1: Teddy Swims ist Mr. Ich-Weiß-Alles. In seinem Song Mr. Know-It-All geht es darum, dass man oft schon vorher denkt, das klappt sowieso nicht und es dann gar nicht richtig versucht. Das kennt ihr vielleicht von Freundschaften oder beim Spielen in der Pause. Teddy Swims kommt aus den USA und ist für seine starke Stimme und seine ehrlichen Songs über Gefühle bekannt. Mit diesem Lied erinnert er uns daran, offener an neue Situationen heranzugehen. Hey, it's Teddy Swims.

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1: Während alle in der großen Pause Fußball spielen, sitzt Baumgart am Klavier und wird dafür komisch angeschaut und sogar gemobbt. Baumgart ist ein junger Musiker, der in Dortmund aufgewachsen ist und in seinem Song Loser erzählt, wie mies es sich anfühlt, wenn andere einen wegen seiner Hobbys oder seines Aussehens auslachen oder ausschließen. Statt sich davon fertig machen zu lassen, bleibt er aber bei dem, was er liebt, nämlich Musik. Er dreht das Wort Loser einfach um und macht daraus ein Zeichen dafür, dass man sich nicht verbiegen lässt. So wird der Song zu einem echten Mutmacher für alle, die manchmal anders sind und trotzdem ihren eigenen Weg gehen.

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2: Wir machen es uns gemütlich mit Bella Kay aus Texas. Ihr Song I Love It, I Love It, I Love It klingt super chillig, so wie man es aus dem Bedroom-Pop kennt. Das ist ein Musikstil, der oft einfach zu Hause im eigenen Zimmer entsteht und deshalb ganz entspannt, warm und ein bisschen verträumt rüberkommt. Genau diesen Vibe trifft Bella total. Sanfte Beats, gemütliche Melodien und eine Stimme, die sich anfühlt wie eine Kuscheldecke für die Ohren. I Love It, I Love It, I Love It wirkt damit wie ein kleiner Ruhemoment mitten im Alltag und ist perfekt, wenn ihr mal kurz abschalten und einmal tief durchatmen wollt.

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1: Deutschland ist on fire für Sarah Engels. Die Queen hat sich beim Vorentscheid durchgesetzt und wird mit ihrem Lied Fire nun für uns zum Eurovision Song Contest nach Wien fahren. Und sie hat die perfekte Einstellung dafür.
2: Das ist die größte Chance meiner ganzen Karriere. Und ich weiß, dass von außen immer so super viel Druck gemacht wird. Und es wird dann immer so kritisch gesagt, ja, aber was ist denn, wenn du verlierst oder wenn du scheiterst? Und ich sage immer, wir leben ein einziges Mal. 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
1: Sonnenbrille auf, dieser Song liefert maximale Coolness. Lady Gaga hat zusammen mit Rapperin Doechii einen neuen Song gemacht. Er heißt Runway. Die Musik gehört zum Kinofilm Der Teufel trägt Prada 2, in dem sich alles um Mode, Mut und große Auftritte dreht. Der Song klingt selbst wie ein Laufsteg, stark, rhythmisch und selbstbewusst. Und man kann sich dabei richtig vorstellen, wie Models über den Catwalk gehen oder wir tanzen einfach selbst

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1: Selbstbewusster 2000er Großstadt-Vibe. So könnte man Cherens Musik beschreiben. Die 22-jährige Newcomerin aus Berlin mischt Rap und Pop und klingt dabei richtig selbstbewusst. Ihr neuer Song DVD ist ganz frisch erschienen, wurde vom bekannten Produzenten Stickel gemacht und das Musikvideo ist wie eine kleine Zeitreise. Cheren hat dafür eine Mini-Filmwelt im 2000er-Look gebaut, sogar mit einer richtigen Videothek. Und Fun Fact, Cheren ist eigentlich ihr Nachname.

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1: Alle Farben startet schon mal in den Sommer. Body Talk hat der Berliner DJ zusammen mit Sänger René Miller aus Baden-Württemberg gemacht. Und der klingt nach ganz viel Sommer. Auch wenn es draußen vielleicht noch gar nicht so warm ist. Die beiden haben den Song nämlich bei einem Winter Songwriting Camp in Berlin geschrieben und wollten unbedingt Musik machen, die gute Laune bringt und sich sonnig anfühlt.
2: Hi, hier ist Alle Farben.